0: eines ukrainischen Frachtflugzeugs entdeckt und dann unschädlich gemacht worden. In der Debatte um eine Rückkehr des Zivildienstes stellen Arbeiter-Samariter-Bund und Rotes Kreuz Forderungen. Es geht darum, dass sich der Dienst sowohl für Zivis als auch für die Organisationen lohnt. Mehr von Tim Britztrupp.
1: ASB-Chef Fleckenstein sagte den Funke-Zeitungen, der Zivildienst sollte mindestens 9, besser 12 Monate dauern, damit die jungen Leute auch was lernen und nicht nur ihre Zeit absitzen. Wichtig sei auch, dass der Bund den Großteil der Kosten übernehme. Nach der Sommerpause will die Bundesregierung ihre Pläne vorstellen. Es geht um den Fall, dass die Wehrpflicht wieder aktiviert wird. Dann braucht es auch einen Ersatzdienst für alle, die den Dienst an der Waffe verweigern.
0: Der Iran und der Oman haben sich auf eine neue Route durch die Straße von Hormus geeinigt. Es könnten also bald wieder mehr Schiffe dort durchfahren. Die Meerenge ist wichtig für den weltweiten Öltransport. Im Krieg zwischen dem Iran und den USA gibt es weiterhin keinen Deal. Forscherinnen und Forscher sind alarmiert. Eine künstliche Intelligenz von Anthropic ist dabei erwischt worden, wie sie selbstständig Phishing-Mails an Menschen schickt. Die KI hatte versucht, Menschen zu manipulieren, um eine Schwachstelle in eine Software zu bauen. Von den Forschenden heißt es, man habe nicht damit gerechnet, dass sich die KI gegen Menschen richten würde. Ähnliche Vorfälle hatte es zuletzt auch mit anderen KI-Modellen gegeben. Sie waren in 2 Fällen ungeplant in Netzwerke von Unternehmen eingedrungen. Die Nachfrage nach der neuen E-Auto-Förderung bleibt weiter groß. Mehr als 100.000 Menschen haben mittlerweile einen Antrag gestellt, heißt es jetzt vom Bundesamt für Wirtschaft. Seit Mai gibt's je nach Einkommen bis zu 6.000 Euro Förderung.

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2: Für die besten Vorhersagen zum Wetter gibt es ganz verlässliche Do-It-Yourself-Wetterstation. Du spannst eine Wäscheleine und hängst Wäsche dran. Dann kannst du ganz genau ablesen, Wäsche flattert, es ist windig, Wäsche nass, Regen, Wäsche trocken, Sommer, Wäsche weg, Sturm.
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3: Heidi Klum ist 52 geworden und hat verraten, wie sie sich so jung und fit hält. Unter anderem durch ein spezielles Frühstück.
4: Und bitte.
3: Spargel, Zwiebeln, Knoblauch, Brühwürfeln.
4: Das liebe ich.
3: Also als ich das gelesen habe, Leute, habe ich mir gedacht, da verzichte ich lieber auf ein paar Lebensjahre und eine tolle Optik.
5: Das sieht man, Gaby.

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3: Ich bin Finn Riebel, sehr freundlieb. Nach dem Drohnenvorfall am Leipziger Flughafen spricht Bundesinnenminister Dobrindt von einem hybriden Anschlagsszenario. Wer dahinter steckt, lasse sich aber noch nicht sagen. Es waren aber definitiv keine Amateure, so Dobrindt. Und weiter.
4: Drohnensichtungen, Drohnenbedrohungen, auch im hybriden Zusammenhang, das kennen wir aus der Vergangenheit, dass eine Drohne bewaffnet mit Sprengstoff sich hier auf einem Flughafengelände befindet. Das ist ein neues Bedrohungsszenario.
3: Die Drohne war in der Nähe eines ukrainischen Frachtflugzeugs entdeckt und dann unschädlich gemacht worden. In der Debatte um eine Rückkehr des Zivildienstes stellen Arbeiter-Samariter-Bund und Rotes Kreuz Forderungen. Es geht darum, dass sich der Dienst sowohl für Zivis als auch für die Organisationen lohnt. Mehr von Tim Britztrupp.
5: ASB-Chef Fleckenstein sagte den Funke-Zeitungen, der Zivildienst sollte mindestens 9, besser 12 Monate dauern, damit die jungen Leute auch was lernen und nicht nur ihre Zeit absitzen. Wichtig sei auch, dass der Bund den Großteil der Kosten übernehme. Nach der Sommerpause will die Bundesregierung ihre Pläne vorstellen. Es geht um den Fall, dass die Wehrpflicht wieder aktiviert wird. Dann braucht es auch einen Ersatzdienst für alle, die den Dienst an der Waffe verweigern.
3: Der Iran und der Oman haben sich auf eine neue Route durch die Straße von Hormuz geeinigt. Es könnten also bald wieder mehr Schiffe dort durchfahren. Die Meerenge ist wichtig für den weltweiten Öltransport. Im Krieg zwischen dem Iran und den USA gibt es weiterhin keinen Deal. Forscherinnen und Forscher sind alarmiert. Eine künstliche Intelligenz von Anthropic ist dabei erwischt worden, wie sie selbstständig Phishing-Mails an Menschen schickt. Die KI hatte versucht, Menschen zu manipulieren, um eine Schwachstelle in eine Software zu bauen. Von den Forschenden heißt es, man habe nicht damit gerechnet, dass sich die KI gegen Menschen richten würde. Ähnliche Vorfälle hatte es zuletzt auch mit anderen KI-Modellen gegeben. Sie waren in zwei Fällen ungeplant in Netzwerke von Unternehmen eingedrungen. Die Nachfrage nach der neuen E-Auto-Förderung bleibt weiter groß. Mehr als 100.000 Menschen haben mittlerweile einen Antrag gestellt, heißt es jetzt vom Bundesamt für Wirtschaft. Seit Mai gibt's je nach Einkommen bis zu 6.000 Euro Förderung.

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2: Wenn ein Pärchen zum Grillen einlädt, wird die Arbeit geteilt. Sie kauft Essen ein, macht grünen Salat, Kartoffelsalat, Nudelsalat, Tzatziki. Er legt alles mithilfe der Grillzange auf den Grill und ganz am Ende fragt er, ob das nicht toll war, mal nicht kochen zu müssen.
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3: 2024 gab es so viele Fitnessstudio-Mitglieder wie noch nie.
4: Ey, das ist ja der absolute Hammer. Ja, hau mich weg.
3: Was ist denn jetzt mit dir los? Seit wann bist du denn so sportbegeistert? Du bist der größte Sportmuffel, den ich kenne, Linda.
4: Wenn so viele ja wie noch nie im Fitness angemeldet sind, dann können die ja auch weiter auf

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1: Im Vergleich der letzten Tage nicht mehr ganz so heiß, aber immer noch Temperaturen im oberen Hochsommerniveau. Morgen, der Donnerstag und auch die nächsten Tage werden richtig, richtig schön sommerlich. Die Schauer, die verziehen sich, Temperaturen bewegen sich so um die 30 Grad. Ab dem späten Wochenende wird's drückender, schwüler und damit auch wieder gewitteriger.
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2: Ich bin Finn Riebesel, Freundlieb. Die Ermittlungen nach dem Drohnenvorfall am Leipziger Flughafen laufen auf Hochtouren. Immer noch ist völlig unklar, von wem die mit Sprengstoff bestückte Drohne stammt. Klar ist aber, mit Amateuren hat man es hier nicht zu tun, so Sachsens Innenminister Schuster.
3: Das ist nicht irgendjemand, der fälschlicherweise in der Anflugschneise mit seiner Drohne herumspielt. Hier geht es um eine sehr ernste Angelegenheit. Die Tatsache, dass erstmals in Deutschland eine Drohne mit Sprengstoff bestückt wurde, spricht, glaube ich, Bände, von welchem Szenario wir hier sprechen müssen.
2: Bundesinnenminister Dobrindt spricht von einem hybriden Anschlagsszenario und einer neuen Gefahrenqualität. In der Rentendebatte wird der Ton immer rauer. Unionsfraktionschef Frei macht jetzt Druck auf Bundessozialministerin Baas. Sie soll im Herbst einen konkreten Gesetzentwurf vorlegen, damit die Reform noch in diesem Jahr durch den Bundestag kommt, so Frei in der Rheinischen Post. Der Streitpunkt bleibt die abschlagsfreie Rente nach 45 Beitragsjahren. Frei will, dass diese Regel wie geplant abgeschafft wird, so wie es auch die Rentenkommission vorgeschlagen hat. Dagegen regt sich aber Widerstand auch aus den eigenen Reihen. Mehrere Ministerpräsidenten, sowohl von SPD als auch CDU, wollen daran festhalten und warnen davor, die lange Arbeitsleistung vieler Menschen nicht ausreichend zu berücksichtigen. Die niedrigen Pegel in deutschen Flüssen, vor allem dem Rhein, sorgen aktuell für eine ganze Reihe an Problemen. Um mögliche Gegenmaßnahmen soll es heute auf einer Konferenz in Bonn gehen. Dazu hat Bundesverkehrsminister Bilger eingeladen. Der BUND kritisiert, dass Umweltverbände nicht dabei sind. Schon wieder ist eine künstliche Intelligenz auf Abwege geraten. Das Modell der Firma Anthropic hat offenbar gezielt Phishing-Mails an Menschen verschickt. Mehr von Tim Britztrupp.
4: Britische Forscher haben das nach einem Test festgestellt. Offenbar wollte die KI eine Schwachstelle in eine öffentlich zugängliche Software einbauen. Dazu legte sie Fake-Accounts an und verschickte Mails an einen Entwickler, um diesen zu manipulieren. Unklar ist noch, ob der KI klar war, dass sie in der realen Welt unterwegs war und nicht in einer Testumgebung. Erst vor kurzem hatten zwei andere Vorfälle für Aufregung gesorgt. Dabei waren KI-Modelle ungeplant in Computersysteme von Unternehmen eingedrungen.
2: Um weiter an der Macht zu bleiben, soll FIFA-Präsident Infantino Marokko das WM-Finale 2030 zugesagt haben. Im Gegenzug für Unterstützung bei seiner Wiederwahl. Das berichtet die britische Times. Auch die Co-Gastgeber Spanien und Portugal hoffen aufs Endspiel im eigenen Land und dürften darüber wenig begeistert sein.

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2: Wenn ein Kind was toll macht, dann wird es hoffentlich gelobt.
3: Super, Finja.
2: Wenn das Kind einfach nur irgendwas macht, wird es allerdings auch sehr oft gelobt von den Eltern.
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2: Ja, Hut ab. Für eine Achtjährige, toll.
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7: Ich bin Finn Riebesel, Freundlieb. Die Ermittlungen nach dem Drohnenvorfall am Leipziger Flughafen laufen auf Hochtouren. Immer noch ist völlig unklar, von wem die mit Sprengstoff bestückte Drohne stammt. Klar ist aber, mit Amateuren hat man es hier nicht zu tun, so Sachsens Innenminister Schuster.
8: Das ist nicht irgendjemand, der fälschlicherweise in der Anflugschneise mit seiner Drohne herumspielt. Hier geht es um eine sehr ernste Angelegenheit. Die Tatsache, dass erstmals in Deutschland eine Drohne mit Sprengstoff bestückt wurde, spricht, glaube ich, Bände, von welchem Szenario wir hier sprechen müssen.
7: Bundesinnenminister Dobrindt spricht von einem hybriden Anschlagsszenario und einer neuen Gefahrenqualität. In der Rentendebatte wird der Ton immer rauer. Unionsfraktionschef Frei macht jetzt Druck auf Bundessozialministerin Baas. Sie soll im Herbst einen konkreten Gesetzentwurf vorlegen, damit die Reform noch in diesem Jahr durch den Bundestag kommt, so Frei in der Rheinischen Post. Der Streitpunkt bleibt die abschlagsfreie Rente nach 45 Beitragsjahren. Frei will, dass diese Regel wie geplant abgeschafft wird, so wie es auch die Rentenkommission vorgeschlagen hat. Dagegen regt sich aber Widerstand auch aus den eigenen Reihen. Mehrere Ministerpräsidenten, sowohl von SPD als auch CDU, wollen daran festhalten und warnen davor, die lange Arbeitsleistung vieler Menschen nicht ausreichend zu berücksichtigen. Die niedrigen Pegel in deutschen Flüssen, vor allem dem Rhein, sorgen aktuell für eine ganze Reihe an Problemen. Um mögliche Gegenmaßnahmen soll es heute auf einer Konferenz in Bonn gehen. Dazu hat Bundesverkehrsminister Bilger eingeladen. Der BUND kritisiert, dass Umweltverbände nicht dabei sind. Schon wieder ist eine künstliche Intelligenz auf Abwege geraten. Das Modell der Firma Anthropic hat offenbar gezielt Phishing-Mails an Menschen verschickt. Mehr von Tim Britztrupp.
9: Britische Forscher haben das nach einem Test festgestellt. Offenbar wollte die KI eine Schwachstelle in eine öffentlich zugängliche Software einbauen. Dazu legte sie Fake-Accounts an und verschickte Mails an einen Entwickler, um diesen zu manipulieren. Unklar ist noch, ob der KI klar war, dass sie in der realen Welt unterwegs war und nicht in einer Testumgebung. Erst vor kurzem hatten 2 andere Vorfälle für Aufregung gesorgt. Dabei waren KI-Modelle ungeplant in Computersysteme von Unternehmen eingedrungen.

0: Um weiter an der Macht zu bleiben, soll FIFA-Präsident Infantino Marokko das WM-Finale 2030 zugesagt haben. Im Gegenzug für Unterstützung bei seiner Wiederwahl. Das berichtet die britische Times. Auch die Co-Gastgeber Spanien und Portugal hoffen aufs Endspiel im eigenen Land und dürften darüber wenig begeistert sein.
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2: In der Beziehung gibt es wenige einfache Kniffe, um die Partnerin auf die Palme zu bringen. Ganz wichtig, niemals diese Glasduschwand abziehen nach dem Duschen. Dann gibt das dieses hübsche Kalktropfenmuster. Und benutztes Geschirr stellen wir ins Spülbecken und niemals in die Spülmaschine.
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3: Ja, und ich dachte, ich bin eitel. 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
4: Nicht umsonst beim Radio, dafür gibt's gute Gründe. 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
3: Also?
4: Ja, eins habe ich jetzt.
3: Oh Mann, ey. Also.
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5: Im Vergleich der letzten Tage nicht mehr ganz so heiß, aber immer noch Temperaturen im oberen Hochsommerniveau. Morgen, der Donnerstag und auch die nächsten Tage werden richtig, richtig schön sommerlich. Die Schauer, die verziehen sich, Temperaturen bewegen sich so um die 30 Grad. Ab dem späten Wochenende wird's drückender, schwüler und damit auch wieder gewitteriger.
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6: Ich bin Finn Riebesel, Freundlieb. Eine neue Gefahrenqualität. So beschreibt Bundesinnenminister Dobrindt die mit Sprengstoff bestückte Drohne, die am Leipziger Flughafen unschädlich gemacht wurde. Nach seiner Einschätzung handelt es sich um ein hybrides Anschlagsszenario. Dobrindt sagte:
7: Vor wenigen Monaten habe ich gegenüber der Öffentlichkeit auch deutlich gemacht, dass wir die Bedrohungslage hochstufen müssen. Weg von einer abstrakten Bedrohungslage hin zu einer hohen Gefährdung. Und das zeigt sich auch gerade jetzt, dass diese Einschätzung real ist.
6: Die Ermittlungen laufen auf Hochtouren. Bislang ist völlig unklar, wer hinter dem Vorfall steckt. Die niedrigen Pegel in deutschen Flüssen, vor allem dem Rhein, sorgen aktuell für eine ganze Reihe an Problemen. Um mögliche Gegenmaßnahmen soll es heute auf einer Konferenz in Bonn gehen. Dazu hat Bundesverkehrsminister Bilger eingeladen. Colin Mock mit den Einzelheiten.
8: Wir gucken uns an, was wir da aktuell machen können, sagte ein Sprecher seines Ministeriums im Vorfeld. Kritik gab es auch schon vorher, unter anderem vom BUND, weil Umweltverbände nicht mit dabei sind. Die Binnenschifffahrt muss an die Flüsse angepasst werden und nicht umgekehrt, sagte BUND-Chef Band. Die Bundesregierung konzentriere sich nur auf die wirtschaftlichen Folgen und verkenne die eigentlichen Probleme.
6: Immer mehr Länder in Europa melden Rekordtemperaturen. In Österreich gab es den zweiten Tag in Folge einen neuen Höchstwert. Knapp über 41 Grad wurden im Osten des Landes gemessen. Und auch in der Slowakei war es mit etwas mehr als 41 Grad so heiß wie noch nie. In der Debatte um eine Rückkehr des Zivildienstes stellen Arbeiter-Samariter-Bund und Rotes Kreuz Forderungen. Es geht darum, dass sich der Dienst sowohl für Zivis als auch für die Organisationen lohnt. Mehr von Tim Britztrupp.
9: ASB-Chef Fleckenstein sagte den Funke-Zeitungen, der Zivildienst sollte mindestens 9, besser 12 Monate dauern, damit die jungen Leute auch was lernen und nicht nur ihre Zeit absitzen. Wichtig sei auch, dass der Bund den Großteil der Kosten übernehme. Nach der Sommerpause will die Bundesregierung ihre Pläne vorstellen. Es geht um den Fall, dass die Wehrpflicht wieder aktiviert wird. Dann braucht es auch einen Ersatzdienst für alle, die den Dienst an der Waffe verweigern.
6: Die FIFA-Spitze stellt sich weiter geschlossen hinter ihren Präsidenten Infantino. Das hat der Fußball-Weltverband nach einem Krisentreffen in Marokko klargestellt. Die FIFA räumt zwar Fehler mit Blick auf die Investoren-Affäre ein, macht für den Ärger aber auch die Medien mitverantwortlich.

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3: Wenn ein sehr kleines Kind etwas sehr dringend will, dann fragt es gerne seine Mutter.
4: Mama, Mama, Mama, Mama.
3: Auch wenn die gerade telefoniert oder schläft.
4: Mama.
3: Ganz ehrlich, wenn Mama bei jedem
4: Mama
3: ein trinken würde, wäre sie dauerbreit. Und wenn sie bei jedem
4: Mama
3: eine Kniebeuge machen würde, top trainiert.
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5: Könnt ihr jederzeit melden, Stausblitzer, wenn ihr was entdeckt habt heute Morgen. Wie nochmal?
6: Du hast es noch übersetzt in eine andere Sprache, oder? Ja, sehr gut, haben wir das
5: also
6: verstanden. Ja.
5: Telefon wollte ich sagen. Telefon. 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
7: Ich bin Finn Riebesel, Freundlieb. Eine neue Gefahrenqualität. So beschreibt Bundesinnenminister Dobrindt die mit Sprengstoff bestückte Drohne, die am Leipziger Flughafen unschädlich gemacht wurde. Nach seiner Einschätzung handelt es sich um ein hybrides Anschlagsszenario. Dobrindt sagte:
8: Vor wenigen Monaten habe ich gegenüber der Öffentlichkeit auch deutlich gemacht, dass wir die Bedrohungslage hochstufen müssen. Weg von einer abstrakten Bedrohungslage hin zu einer hohen Gefährdung. Und das zeigt sich auch gerade jetzt, dass diese Einschätzung real ist.
7: Die Ermittlungen laufen auf Hochtouren. Bislang ist völlig unklar, wer hinter dem Vorfall steckt. Die niedrigen Pegel in deutschen Flüssen, vor allem dem Rhein, sorgen aktuell für eine ganze Reihe an Problemen. Um mögliche Gegenmaßnahmen soll es heute auf einer Konferenz in Bonn gehen. Dazu hat Bundesverkehrsminister Bilger eingeladen. Colin Mock mit den Einzelheiten.
9: Wir gucken uns an, was wir da aktuell machen können, sagte ein Sprecher seines Ministeriums im Vorfeld. Kritik gab es auch schon vorher, unter anderem vom BUND, weil Umweltverbände nicht mit dabei sind. Die Binnenschifffahrt muss an die Flüsse angepasst werden und nicht umgekehrt, sagte BUND-Chef Band. Die Bundesregierung konzentriere sich nur auf die wirtschaftlichen Folgen und verkenne die eigentlichen Probleme.
7: Immer mehr Länder in Europa melden Rekordtemperaturen. In Österreich gab es den zweiten Tag in Folge einen neuen Höchstwert. Knapp über 41 Grad wurden im Osten des Landes gemessen. Und auch in der Slowakei war es mit etwas mehr als 41 Grad so heiß wie noch nie. In der Debatte um eine Rückkehr des Zivildienstes stellen Arbeiter-Samariter-Bund und Rotes Kreuz Forderungen. Es geht darum, dass sich der Dienst sowohl für Zivis als auch für die Organisationen lohnt. Mehr von Tim Britztrupp.
10: ASB-Chef Fleckenstein sagte den Funke-Zeitungen, der Zivildienst sollte mindestens 9, besser 12 Monate dauern, damit die jungen Leute auch was lernen und nicht nur ihre Zeit absitzen. Wichtig sei auch, dass der Bund den Großteil der Kosten übernehme. Nach der Sommerpause will die Bundesregierung ihre Pläne vorstellen. Es geht um den Fall, dass die Wehrpflicht wieder aktiviert wird. Dann braucht es auch einen Ersatzdienst für alle, die den Dienst an der Waffe verweigern.
7: Die FIFA-Spitze stellt sich weiter geschlossen hinter ihren Präsidenten Infantino. Das hat der Fußball-Weltverband nach einem Krisentreffen in Marokko klargestellt. Die FIFA räumt zwar Fehler mit Blick auf die Investoren-Affäre ein, macht für den Ärger aber auch die Medien mitverantwortlich.

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1: So, neuer warmer Tag steht an. Ich sage extra warm, denn so heiß wie die letzten Tage wird es nicht mehr ganz. Es ist ein bisschen erträglicher. 26 bis 30 Grad sind heute möglich. Südlich der Donau dazu nochmal recht schwül, örtlich auch mit Schauern und teils heftigen Gewittern. Aktuell 19 Grad in Schwäbisch Gmünd und in Ulm. 22 sind es bei euch in Konstanz.
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2: Ich bin Finn Riebesel, freundlieb. Nach dem Drohnenvorfall am Leipziger Flughafen spricht Bundesinnenminister Dobrindt von einem hybriden Anschlagsszenario. Wer dahinter steckt, lasse sich aber noch nicht sagen. Es waren aber definitiv keine Amateure, so Dobrindt. Und weiter?
3: Drohnensichtungen, Drohnenbedrohungen, auch im hybriden Zusammenhang, das kennen wir aus der Vergangenheit, dass eine Drohne bewaffnet mit Sprengstoff sich hier auf einem Flughafengelände befindet. Das ist ein neues Bedrohungsszenario.
2: Die Drohne war in der Nähe eines ukrainischen Frachtflugzeugs entdeckt und dann unschädlich gemacht worden. In der Rentendebatte wird der Ton immer rauer. Unionsfraktionschef Frei macht jetzt Druck auf Bundessozialministerin Baas. Sie soll im Herbst einen konkreten Gesetzentwurf vorlegen, damit die Reform noch in diesem Jahr durch den Bundestag kommt, so Frei in der Rheinischen Post. Der Streitpunkt bleibt die abschlagsfreie Rente nach 45 Beitragsjahren. Frei will, dass diese Regel wie geplant abgeschafft wird, so wie es auch die Rentenkommission vorgeschlagen hat. Dagegen regt sich aber Widerstand auch aus den eigenen Reihen. Mehrere Ministerpräsidenten, sowohl von SPD als auch CDU, wollen daran festhalten und warnen davor, die lange Arbeitsleistung vieler Menschen nicht ausreichend zu berücksichtigen. Der neue Bundesverkehrsminister Bilger will heute über Maßnahmen gegen das Niedrigwasser vor allem im Rhein sprechen. Er hat Experten zu einer Konferenz nach Bonn eingeladen. Kritik gibt's im Vorfeld vom BUND. Dass keine Umweltorganisation dabei ist, zeige, dass die Bundesregierung die eigentlichen Probleme verkennt, heißt es. Schon wieder ist eine künstliche Intelligenz auf Abwege geraten. Das Modell der Firma Anthropic hat offenbar gezielt Phishing-Mails an Menschen verschickt. Mehr von Tim Britztrupp.
4: Britische Forscher haben das nach einem Test festgestellt. Offenbar wollte die KI eine Schwachstelle in eine öffentlich zugängliche Software einbauen. Dazu legte sie Fake-Accounts an und verschickte Mails an einen Entwickler, um diesen zu manipulieren. Unklar ist noch, ob der KI klar war, dass sie in der realen Welt unterwegs war und nicht in einer Testumgebung. Erst vor kurzem hatten zwei andere Vorfälle für Aufregung gesorgt. Dabei waren KI-Modelle ungeplant in Computersysteme von Unternehmen eingedrungen.
2: Um weiter an der Macht zu bleiben, soll FIFA-Präsident Infantino Marokko das WM-Finale 2030 zugesagt haben. Im Gegenzug für Unterstützung bei seiner Wiederwahl. Das berichtet die britische Times. Auch die Co-Gastgeber Spanien und Portugal hoffen aufs Endspiel im eigenen Land und dürften darüber wenig begeistert sein.
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1: Ja, um kurz nach fünf sieht es noch relativ ruhig aus auf den Straßen. Keine größeren Staus und Behinderungen. Allerdings gibt es den neuesten Blitzer. Und denkt dran, gerade in Baden-Württemberg ist ja diese Woche Speed Week. Ja, da wird sehr oft geblitzt. Und zwar steht er zwischen Wangen und Amzell in Geiselharz im 60er-Bereich. Alle anderen auf radio7.de. Kommt gut an.
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1: Juhu, guten Morgen.
5: Guten Morgen. Und falls euch Leute, die am Hotelpool oder am Strand Sonnen liegen, mit dem Handtuch reservieren, nerven, dann geht's euch wie Basti aus Tettnang. Und der war mal so genervt, dass er da mal eine ganz besondere Aktion gebracht hat. Und auf die ist er jetzt nicht mehr ganz so stolz. Seine Beichte im Radio 7 Beichtstuhl Viertel vor sechs.
1: Und apropos Urlaub, egal wo ihr es euch gut gehen lasst, David Guetta ist immer mit dabei. Ja. Genialer Typ mit genialen Hits. Die aktuelle DNA gibt's gleich. Und wir freuen uns hier jetzt schon auf Samstag, übermorgen, ja, auf euch. Auf DJ Felix Jähn. Merkt euch Konstanz, Seenachtfest, Klein-Venedig, Radio 7 Bühne. Das wird der Hammer. Ja. Und da stimmen wir uns jetzt schon mal drauf ein, gleich mit Pride.
5: Guten Morgen.
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0: Da ist schon wieder Donnerstag. Zack. Es ist 9:09. Hier ist das Radio Morgen-Team mit Linda und Gebi.
1: Guten Morgen.
0: Ja, und Gebi, liebe Grillfans, aufgepasst. Hier kommt der ultimative Trick, wenn ihr mal gar keine Grillanzünder mehr zu Hause habt.
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0: Wir wollen ja nicht, dass die Grillparty zerstört
1: fällt,
0: ist.
1: Aber hallo.
0: Geht gar nicht. Dann geht ihr einfach zu eurem Süßigkeiten- und Snackschrank. Ja, ich weiß genau. Hat fast alle.
1: Haben wir, ja.
0: Im Radio 7 Land zu Hause, genau. Und schnappt euch die Tortilla- oder Chips-Tüte. Je fettiger die Dinger, ja, desto besser funktioniert es. Gerade das Maismehl in den Tortilla-Chips zum Beispiel lässt du gleichmäßig wie so eine kleine Fackel brennen und dann ist auch euer Grillabend gesichert.
1: Also erstmal ein sehr kreativer Tipp und zweitens können die Chips dann schon nicht mehr dick machen. Wenn die einfach mal verbrannt sind.
0: Siehst du mal.
1: Sehr gut.
0: Und nur falls ihr jetzt, nein, ein bisschen gesünderes Frühstück,
1: naja,
0: bitte.
1: Ein bisschen.
0: Ne? Ich weiß genau, an was ihr gedacht habt. So, oder wir machen das, kein Problem, aber dann müssen wir zu Shakira gleich noch eine extra Runde Hüftshaken einlegen mit Waka Waka, dann ist das auch genehm.

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0: Genau der richtige Sound für die Uhrzeit. Ja. 5:17 Uhr. Hier ist das Radio 7 Morgen Team am Donnerstag mit Linda und Gibi.
1: Guten Morgen.
0: Und unsere Anna, die kam gerade mit wehenden Armen hier ins Studio gerannt, und zwar mit den Worten: Das müsst ihr hören, das ist so lustig. Und das wollen wir jetzt natürlich auch hören. Los!
2: Also, es gibt eine total witzige Instagram-Seite, die falsch ausgesprochene Sprichwörter postet. Und ich habe mich gestern Abend so verpisst vor Lachen, und deshalb muss ich das euch erzählen. Beispiel Nummer 1: Lassen Sie mich Arzt, ich bin durch.
1: Das gefällt mir.
2: Lieber im Stuhl eingeschlafen, als im Schlaf eingestuhlt.
1: Also war auch was Wahres dran, ne?
2: Dann mein Favorit: Stück mal ein Rück. Und das Allerbeste finde ich: Das hast du gefickt eingeschädelt.
1: Das ist immer noch gut. Das gab es früher schon mal in der RTL-Show. Könnt ihr euch daran erinnern?
0: Was meinst du genau?
1: Kentucky Fried Chicken. Das war bei Samstagnacht. War das also ein Teil dabei?
0: Ne?
1: Ja, da war: Das hast du gefickt eingeschädelt. Also das ist ein Klassiker, den du da rausgefunden hast. Jawohl, ja.
2: Auf jeden Fall geil. Und ich habe noch viel, viel, viel mehr. Ich durchforste weiter die Instagram-Seite und dann hören wir uns in der Stunde wieder.
1: Ja, komm wieder.
0: Definitiv.
1: Komm wieder.
0: Um 17:45 Uhr. Wir freuen uns drauf. Aber vielleicht dann ein bisschen jugendfreier.
1: Herrlich. Oder auch nicht.
0: Ja, also. Und ihr kommt jetzt gut in den Donnerstag. Hier ist David Guetta für euch. Ganz neu auf Radio 7 mit DNA.

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1: So, ein paar Tropfen kommen da gerade bei euch in Ravensburg runter. Dazu 21 Grad, trocken bedeckt, 19 Grad Ulm und Ellwangen. Die Aussichten heute, es wird wieder sehr warm. 26 bis 30 Grad sind möglich und es kann auch mal mehr Wolken geben. Vor allem südlich der Donau, heute auch wieder recht schwül. Dann im Tagesverlauf mit neuen örtlichen Schauern und Gewittern. Ansonsten auch viel Sonne.
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1: Seid vorsichtig auf der B29 Stuttgart-Ahlen zwischen Böbingen und Möglingen-Ost. Gegenstände auf der Bundesstraße. Und der neueste Blitzer steht auf der B10 zwischen Donsdorf und Süßen. Alle anderen auf radio7.de. Kommt gut an.
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1: Und ich sag's euch schon mal, ihr könnt euch schon mal drauf einstellen. Ab morgen bekommen wir viele unserer Freunde und oft auch den Partner wieder ganz selten zu Gesicht.
2: Ich weiß, was du meinst.
1: Dann sag's bitte selber.
2: Es geht los. Zweite Liga zumindest. Die startet morgen. Ich weiß nicht mit welchem Spiel, aber es geht wieder los.
1: Also Fußball-Bundesliga, ja. Um genau zu sein. Und das heißt dann auch wieder, wie bei Gabi, so ne, viel Pseudo-Fachgesimpel und Phrasen und naja, kleinen Vorgeschmack haben wir dafür. In unserer Comedy kurz nach 6. 30 Sekunden, also die Welt in 30 Sekunden. Und passend dazu wärmen wir uns jetzt auf heute Morgen gemeinsam mit Regard. Gibt den Takt vor. Hoffen wir nur, dass wir da auch ein bisschen hinterherkommen, ja, denn der gibt ganz schön Gas mit Ride It.
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0: Na von wegen, ist doch schon Donnerstagmorgen. 5.37 Uhr, Linda und Gewi hier, das Radio 7 Morgen-Team.
1: Guten Morgen, ich kündige aber schon mal an, ich werde heute ein bisschen unkonzentriert, müde und auch schlecht gelaunt sein. Teilweise werde ich sogar ein kleines Nickerchen machen müssen.
0: Oh, da können wir uns wieder auf Drama und Zickereien einstellen, aber warum, weiß ich nicht. Bist du gestern zu lange verhockt wieder mit den Kumpels oder
1: ich
0: was?
1: Ich weiß, der Verdacht liegt nahe, ja. War aber nicht so. Ich war sogar sehr früh im Bett, aber ich habe heute ein Schokocroissant vom Bäcker dabei und da lese ich gerade just in diesem Moment Toast mit Marmelade, süße Cornflakes oder eben auch ein schnelles Teilchen vom Bäcker, wie es hier so cool steht. Liefern kurzfristig Energie, hält aber nicht lang an. Blutzucker mal ganz schnell nach oben und dann auch ganz schnell wieder nach unten. Die Folgen eben Müdigkeit, schlechte Laune, mangelnde Konzentration. Und während ich es erzähle, wirst auch du müde. Hast du auch was vom Bäcker gegessen oder was ist los?
0: Ein Schinken-Käse-Croissant.
1: Besser sind wohl Vollkornprodukte, Nüsse und Samen. Meine Antwort, will ich nicht. Ich nehme das in Kauf mit der Müdigkeit. Ich komme schon klar.
0: Eben, ich meine, das ist ja dann auch kein Unterschied zu sonst. Von so, dem her alles wie immer. Aber vielleicht bringt dich ja und euch auf jeden Fall auch Tiffany Ehrens wahr.

0: Schönen Donnerstag zusammen. Es ist 17:45. Hier ist das Radio 7 Morgen-Team.
1: Guten Morgen.
0: Und wir wissen es ja, bequem ist er nicht. Mm-mm. Aber immerhin fühlt ihr euch danach gleich viel besser, ja? Also gerne reinkommen.
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1: Vielleicht habt ihr das auch schon gemacht oder gedacht, was Basti, 33, aus Tettnang jetzt beichtet. Er schreibt: Mich nerven Leute wahnsinnig, die am Hotel, Pool oder am Strand Sonnenliegen mit ihren Handtüchern reservieren. Deshalb bin ich im letzten Urlaub einmal extra früh aufgestanden, bin raus zum Pool und habe alle Handtücher auf den Liegen, die da so rumlagen, vertauscht und zum Teil auch versteckt. Nach dem Frühstück kam eine Familie, die ihre Liegen auch reserviert hatten, an den Pool. Und dann hat eine Frau ihren Mann aber sowas von aufgemischt und hat ihn vor allen anderen Gästen ganz laut beschimpft. Kann man dich nix machen lassen? Zu doof, um eine Liege mit einem Handtuch zu reservieren. Da hat der Mann mir echt leid getan. Deshalb würde ich das so nicht mehr machen. Auch wenn mir die Liegenreserviererei immer noch wirklich auf den Sack geht.
0: Und ich sag's mal so, ich glaube, Basti ist wirklich nicht der Einzige, der sowas schon mal gemacht hat, ehrlich. Nächste Beichte schon kurz nach 7 heute Morgen. Also falls ihr euer Gewissen erleichtern wollt, meldet euch gerne auf radio7.de und startet gut in den

0: Despacito.
1: Eine Minute vor sechs. Radio 7 hier am Donnerstag.
2: Morgen.
1: Und gleich haben wir bei euch eine Band, bei der ich immer nicht weiß, so, was wir ohne die machen würden. Coldplay. Also stellt euch mal vor, die würde es nicht geben. Die letzten 25 Jahre ohne deren Mucke. Unvorstellbar.
2: Manche
1: oder?
2: Top-Manager wären aber noch zusammen. Ihr erinnert euch an dieses Stadion-Ding.
1: Einer ihrer größten Hits, Paradise, haben wir gleich nach den News. Außerdem die ganz aktuelle von OneRepublic und noch mehr Musik immer ab halb im Radio 7 Hitzimmer. Tagsüber heißt es für euch 30 Minuten Hits am Stück.
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1: Und da können wir richtig schön den Morgen genießen. Bei 18 Grad momentan Crailsheim und Ulm, 16 sind es in Rottweil. Die Höchstwerte heute 26 bis 30 Grad, wird richtig schön. Es wird vor allem auch so rund um die Schwäbische Alb und gestern ordentlich was runterkam an Regen und Gewittern. Recht trocken die Luft südlich der Donau, nochmal recht schwül heute. Dann sind auch da nochmal Schauer und Gewitter möglich, teils auch wieder kräftig.
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4: Um 6 Uhr. Guten Morgen. Die Polizei sucht nach einem Unbekannten, der im Kreis Reutlingen auf ein fahrendes Auto geschossen hat. Nach ersten Erkenntnissen sprang der maskierte Täter gestern Abend in Ening-Unterachalm vor den Wagen und gab einen Schuss ab. Der Fahrer wurde leicht verletzt, der Täter flüchtete zu Fuß. Er trug einen grauen Jogginganzug und war mit einem Mund-Nasen-Schutz maskiert. Laut Polizei geht für die Bevölkerung zurzeit keine Gefahr aus. Nachdem auf dem Leipziger Flughafen eine Drohne mit Sprengstoff entdeckt wurde, spricht Innenminister Dobrindt von einem hybriden Anschlagsszenario. Es lasse sich noch nicht genau sagen, wer dahinter stecke. Auf jeden Fall keine Amateure.
5: Drohnensichtungen, Drohnenbedrohungen, auch im hybriden Zusammenhang, das kennen wir aus der Vergangenheit, dass eine Drohne bewaffnet mit Sprengstoff sich hier auf einem Flughafengelände befindet. Das ist ein neues Bedrohungsszenario.
4: Die Drohne wurde gestern in der Nähe eines ukrainischen Frachtflugzeugs entdeckt und entschärft. Die asiatische Hornisse ist in Baden-Württemberg weiter auf dem Vormarsch. Besonders verbreitet ist die invasive Art im Westen entlang von Rhein und Neckar. Im Schwarzwald und am Bodensee gab es auch schon zahlreiche Sichtungen. Grund ist der Klimawandel. Viele Menschen in Deutschland sind zu dick und zu bequem. Das bemängelt der Kassenärztechef Gassen in der neuen Osnabrücker Zeitung. Hier müsse der neue Gesundheitsminister ansetzen. Denn im internationalen Vergleich wären die Deutschen häufiger dicker, rauchten mehr und machten zu wenig Sport.
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1: Wir haben eine Meldung, und zwar für den Kreis Schwäbisch Hall zwischen Westheim und Hohenharzweiler. Da ist ein Unfall passiert. Beide Richtungen sind ja momentan gesperrt. Wenn ihr euch auskennt, fahrt da weiträumig außen rum. Das kann noch ein bisschen dauern. Und der neueste Blitzer steht auf der B30 in Oberessendorf Richtung Biberach. Alle anderen auf radio7.de. Kommt gut an.
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1: Also wenn wir schon schaffen dürfen, während andere urlauben, dann machen wir es uns wenigstens gemeinsam schön und lustig heute Morgen mit Sprichwörtern, die falsch ausgesprochen werden.
2: Es ist ein echtes Highlight. Unsere Anna aus dem Morgenteam hat eine super Instagram-Seite entdeckt. Mein Favorit bisher, lieber im Stuhl eingeschlafen, als im Schlaf eingestuhlt. Herrlich.
1: Yes. Mehr großartige Beispiele, die gibt es gleich in einer Viertelstunde für euch. Vorher unsere Energielieferantin Bibi Rexha geht super gut ab gleich. Und für die Mische, die Ausgewogenheit, legt Loy jetzt erstmal ganz entspannt los mit Get Lucky.
2: Guten Morgen.
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0: stehen wir gerne auf. Coldplay um 8 nach 6 beim Radio 7 Morgen Team am Donnerstag.
1: Ole, ole.
0: Und ihr könnt euch schon mal drauf einstellen. Ja, ab morgen bekommen wir viele unserer Freunde und oft auch den Partner wieder ganz selten zu Gesicht. Denn Fußball-Bundesliga-Start ist angesagt in der zweiten.
1: Ich habe auch schon Bock. Bochum gegen Hertha.
2: 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Zu Saisonbeginn Euphorie.
3: Ich sag's dir, dieses Jahr steigen wir auf. Ich spür das.
2: Und zur Winterpause dann?
3: Ja, Hauptsache Klassenerhalt.
2: Immerhin ist ja in der zweiten Liga jeder Favorit. Jedes Team ist Aufstiegskandidat. Jedenfalls bis zum ersten Spieltag. Und dann wird jedes Wochenende wild gerechnet und die Überlegungen beginnen immer mit:
3: Also wenn wir jetzt 3 Spiele in Folge gewinnen würden, dann?
2: Ja, passiert nur leider nicht. Letztendlich ist die zweite Liga ja wie Tinder. Man will ganz schnell wieder raus, versucht's mal mit dem einen und dann mit dem anderen und am Ende bleibt man jahrelang hängen. Wobei der Vergleich ein bisschen hinkt, denn mit jemandem zusammen zu bleiben, in schlechten und in sehr schlechten Zeiten, das macht doch eine gute Beziehung aus. Darum sind Zweitliga-Fans die besten Fans.
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0: Guten Morgen um 6.17 Uhr. Hier ist das Radio Sie Morgen Team mit Linda und Gebi.
1: Guten Morgen.
0: Ja, und wir machen uns heute wirklich einen lustigen Morgen draus. Für alle, ja, die trotz Sommerferien auf der Arbeit sind oder auf dem Weg dahin. Wir machen es uns schön.
1: Oh mein Gott, ja.
0: Mit unserer Anna aus dem Radio Sie Morgen Team.
2: Yay, guten Morgen.
0: Ja, denn du hast eine großartige Instagram-Seite entdeckt.
2: Sie postet falsch ausgesprochene Sprichwörter und es ist so genial.
1: Komm
2: also,
1: her damit.
2: Beispiel: Gottes Ohr in deinem Mund.
1: Geil. Schöne Vorstellung, ja.
2: Jetzt lassen wir mal das Dorf in der Kirche.
1: Also,
2: ewig währt am längsten.
0: Hä? Ewig?
1: Für mich stimmt das Sprichwort so.
2: Hä?
0: Schon, ne?
1: Ewig währt am längsten.
0: Was ist da der Fehler? Bitte nochmal nachgucken.
1: Wir entdecken keinen Fehler im System.
2: Hä, aber heißt das? Okay, dann streichen wir das.
1: Aber nee, das heißt eigentlich anders, glaube ich. Also.
2: Ehrlich wert am längsten.
1: Genau, also, weil es ist schon Nonsens.
2: Super.
1: Das gibt's
2: aber ich finde es gut, dass alle drei dumm sind.
1: Oh, herrlich, ja. Komm, eins noch.
2: Okay, vielleicht checkt ihr das. Flache Wasser sind tief.
1: Ja, so wie bei uns hier.
2: Hier sind alle flachen Wasser total tief. Und das Gute ist, ich habe noch mehr natürlich.
1: Ja,
2: in der Stunde gibt es noch mehr Sprichwörter, die falsch ausgesprochen sind.
0: Um 6:45 und bis dahin ganz und gar nicht falsch ausgesprochen. Jetzt One Republic für euch auf Radio 7 mit der großartigen Nummer Need Your Love.

0: Hier ist Radio 7 um 6.26 Uhr am Donnerstag und wir haben ja was Neues für euch. 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Stellen euch hier 7 Fragen. 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Um kurz nach 6:30 wird schon gezockt. Ja, und außerdem, liebe Swifties, falls ihr es noch nicht mitbekommen habt, es gibt ja seit kurzem in der ARD-Mediathek eine 3-teilige Doku, ja? Die komplette Karriere, alles, was sie so schon durchmachen musste und welche Erfolge Taylor gefeiert hat. Ihre ganz neue I Knew It, I Knew You, die gibt's gleich. Dazu haben wir Sunshine Vibes mit Robin Schulz und unser Playlist-Dauergast aus dem Bayerischen Wald, Leonie, mit dabei für mehr Musik, mehr Abwechslung an eurem Donnerstag.
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2: Mit der Maris Binder von der Evangelischen Kirche. Ja, es sind endlich Sommerferien und für viele heißt das Urlaubszeit. Von mir gibt's diese Woche Tipps, wie euer Urlaub wirklich erholsam wird. Mein Tipp für heute: Schafft euch ein Abendritual im Urlaub. Schreibt Tagebuch, zündet eine Wunderkerze an oder macht einen Spaziergang. Solche Rituale helfen dabei, Stress abzubauen. Mit unseren Kindern machen wir im Urlaub immer ein besonderes Ritual. Wir setzen uns abends zusammen und erzählen reihum, was uns heute besonders gefallen hat. Dann danken wir Gott in einem kurzen Gebet für diese Dinge. Ich liebe dieses Abendritual, weil es den Urlaubstagen so einen schönen Rahmen gibt und weil es uns hilft, zur Ruhe zu kommen. Ich finde, Abendrituale sind perfekt geeignet, um im Urlaub damit anzufangen. Ja, und wenn ihr mögt, dann könnt ihr euer Urlaubsritual ja anschließend auch im Alltag einbauen. Schöne Urlaubszeit euch.
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3: Schaut euch den Tag, begleiten uns Sonne und auch mal Wolken. Aktuell ein paar mehr Wolken über Riedling bei 17 und Leutkirch bei 18 Grad. Sonnige 18 gibt es in Ellwangen. Und 26 bis 30 Grad sind heute maximal drin, also nicht mehr ganz so heiß wie die letzten Tage. Allerdings südlich der Donau noch recht schwül. Das heißt, heute kann es dort in dem Bereich auch noch mal örtlich zu Schauern und teils auch heftigen, kräftigen Gewittern kommen.
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4: Um 6:30, guten Morgen. Die Polizei sucht nach einem Unbekannten, der im Kreis Reutlingen auf ein fahrendes Auto geschossen hat. Der Täter ist seit gestern Abend flüchtig.
5: Der maskierte Mann ist in Ehningen unter Achalm vor ein vorbeifahrendes Auto gesprungen und hat mindestens einen Schuss abgegeben. Dabei wurde der Fahrer durch einen Splitter leicht verletzt. Der Täter flüchtete im Anschluss zu Fuß. Er ist etwa 1,80 Meter groß, trug einen grauen Jogginganzug und war mit einem Mund-Nasen-Schutz maskiert. Laut Polizei geht für die Bevölkerung zurzeit keine Gefahr aus. Katharina Simon, Nachrichtenredaktion.
4: Innenminister Dobrindt hält den Vorfall mit einer Sprengstoffdrohne am Flughafen Leipzig-Halle für einen Anschlag, der auf hochprofessionelle Täter zurückgeht. Dabei schließt er auch fremde Mächte als Drahtzieher nicht aus. Es sei davon auszugehen, dass es sich um militärischen Sprengstoff handle. Seit gestern Mittag wird eine Dreijährige in Schleswig-Holstein vermisst. Einsatzkräfte und zahlreiche Anwohner suchten bis tief in die Nacht nach der Kleinen. Laut Polizeisprecher ist sie dringend auf medizinische Hilfe angewiesen. Trotz Trockenheit und erhöhter Brandgefahr findet das große Feuerwerk beim Seenachtfest in Konstanz am Samstag statt. Der größte Teil davon wird auf dem Bodensee von einem Schiff aus abgefeuert. Normalerweise fallen keine brennenden Teile vom Himmel, aber sollte es doch passieren, können sie im Wasser keinen Schaden anrichten.
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3: Aufgepasst im Kreis Schwäbisch-Hall. Zwischen Westheim und Hohenhardtsweiler ist heute Morgen ein Unfall passiert, deshalb Vollsperrung. Umfahrt hier am besten weiträumig. Und der neueste Blitzer steht in Günzburg in der Heidenheimer Straße. Alle anderen auf radio7.de. Kommt gut an.
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3: Huhu und guten Morgen zusammen.
6: Ja, guten Morgen. 15, 23, 24, 36, 44, 49. Das ist der Zahlencode zur großen Kohle. Die Lottozahlen von gestern Abend, ne? Vielleicht könnt ihr euch ja den Weg zur Arbeit einfach sparen. Schnell mal den Schein checken. Es sind immerhin 50 Millionen drin. Das lohnt sich schon.
3: Ja, ja. Schön wäre es, aber vielleicht gehen wir halt auch einfach ganz normal zum Schaffen.
6: Vielleicht auch das.
3: Deshalb, Moment. Check, 1, 2.
6: 1, 2.
3: Mike check, genau, 1, 2. Passt, läuft, ja. Dann kann unsere Allzweckwaffe Leonie jetzt loslegen. Kommt gut in den Donnerstag mit Don't Burn.
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0: Minuten nach halb sieben.
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0: In den Donnerstag geht's mit Katrin aus Ertingen. Guten Morgen.
2: Guten Morgen.
0: Wo erwischen wir dich gerade?
2: Im Büro.
0: Oh, dann geben wir jetzt natürlich Gas, damit du ganz schnell wieder weiterschaffen kannst und der Chef nicht böse guckt. Wir stellen dir sieben Fragen. Du hast alle sieben Sachen beieinander. Dann hast du die Chance auf 500 Euro. Schaffen es mehrere Kandidaten, wird der Jackpot am Ende geteilt. Und ganz wichtig, du hast immer 2 Sekunden Zeit. Sonst muss ich mit dem Wasser dazwischen gehen.
2: Okay, dann legen wir los. Ich freue mich.
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0: Welcher Vogel kommt im Schwarzwald aus der Ur?
2: Uhu.
0: No!
2: Ach, der Kuckuck.
0: Oh nein!
3: Oh nein!
0: Liebe Katrin, Mensch, ich hoffe, es hat trotzdem Spaß gemacht.
2: Ja, natürlich. Dabei zu sein, das macht am meisten Spaß.
0: Schön. Ich wünsche dir noch einen schönen Arbeitstag und alles Gute.
2: Ja, danke.
0: Oh, das ging schnell. Mal gucken, ob es in 2 Stunden für einen von euch besser läuft. Jetzt anmelden auf radio7.de.
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0: So, starten wir gut in den Donnerstag. Es ist 6.46 Uhr. Hier ist das Radio Sie-Morgen-Team mit Linda und Gebi.
1: Guten Morgen. Und wir sind ja mitten in der Badesaison. Ja, es ist in der Sommerferien, Urlaubszeit. Daher mal die Frage an euch. Wer von euch hat denn schon mal heimlich in den See gepinkelt?
0: Nein.
1: Ich sehe es doch an den Augen.
0: Nein.
1: Ich sag doch auch den Kindern immer, das macht man nicht. Aber ich glaube, es hat doch jeder irgendwann schon mal gemacht, oder? Ihr alten Algenzüchter. Ja, seid ihr nämlich, wenn ihr das macht. Ich habe gelesen, wenn ihr in den See strullert, dann ist das quasi wie Dünger für die Algen, ihr Superfood. Ja? Dadurch wachsen die, das Wasser wird trüb und im schlimmsten Fall kann sogar der See umkippen. Und dann war es mit dem Badespaß für den Sommer. Wer es also gerne laufen lässt, bitte lieber ab ins Meer. Da ist es wohl nicht ganz so tragisch, habe ich gelesen. Da ist einfach deutlich mehr Wasser drin. Das macht logisch. Da kann man es machen. Und dann habe ich mir gedacht, wenn man so neue Sachen lernt, wie merkt man sich die am besten? Vielleicht sogar mit einem kleinen Merksong als Eselsbrücke. Bitteschön.

Also damit ihr jetzt, Leute, nicht direkt davon einen Ohrwurm habt, ja, heute den ganzen Tag, spielen wir euch schnell was Neues. Hier ist Taylor Swift auf Radio 7 um 6.48 Uhr. Schönen Donnerstag.

0: So klingt Radio 7 am Donnerstag. Es ist 7:03.
1: Guten Morgen.
0: Und für die Besten natürlich, wie sich das gehört, nur das Beste. Ja, für euch gleich Platz 1 der deutschen Singlecharts. Die Die, Shakira, Burna Boy. Mit Flowrider, da wackeln gleich mal die Kaffeetassen im Küchenschrank. Und noch mehr Musik immer ab 5 im Radio 7 Hitzima. Tagsüber heißt es für euch 30 Minuten Hits am Stück.
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0: Mal mehr Sonne heute Morgen zum Beispiel in Geislingen bei 18 Grad und in Biberach bei 20 Grad oder auch mal ein paar mehr Wölkchen. Linda auch hier 20 Grad momentan. Wechseln sich dann heute den ganzen Tag über ab. Dazu wird es schön warm. 26 bis 30 Grad maximal. Südlich der Donau dazu noch recht schwül heute tagsüber. Das heißt, da kann es vor allem örtlich nochmal zu Schauern und teils heftigen Gewittern kommen.
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9: Um 7 Uhr. Guten Morgen. Der Vorfall mit einer Sprengstoffdrohne am Flughafen Leipzig-Halle war aus Sicht von Innenminister Dobrindt ein Anschlagsversuch. Die Drohne wurde in der Nähe eines ukrainischen Frachtflugzeugs entdeckt und entschärft.
10: Die Behörden sind alarmiert. Dass eine Drohne bewaffnet mit Sprengstoff sich hier auf einem Flughafengelände befinde, stelle eine neue Bedrohungslage dar, sagte Dobrindt. Die mutmaßlichen Drahtzieher sehe er nicht im Amateurbereich. Für ihn kämen eher staatliche Akteure in Frage. Der Botschafter der Ukraine in Deutschland, Makeyev, wird da deutlicher. Er vermutet Russland hinter dem Drohnenvorfall, sagte er bei Welt TV. Diana Kramer, Nachrichtenredaktion.
9: Die Polizei sucht nach einem Unbekannten, der im Kreis Reutlingen auf ein fahrendes Auto geschossen hat. Nach ersten Erkenntnissen sprang der maskierte Täter gestern Abend in Eningen unter Achalm vor den Wagen und gab einen Schuss ab. Der Fahrer wurde leicht verletzt, der Täter flüchtete zu Fuß. Laut Polizei geht für die Bevölkerung zurzeit keine Gefahr aus. Im Bodensee wird heute die Suche nach einer vermissten Frau fortgesetzt. Die 65-Jährige ist gestern Abend vor Kressbronn bei einem schweren Gewitter mit hohen Wellen von einem Motorboot über Bord gegangen. Ihr Mann setzte den Notruf ab. Rund 200 Einsatzkräfte aus Deutschland, Österreich und der Schweiz suchten nach ihr, mussten den Einsatz aber wegen der Dunkelheit unterbrechen. Wenn Eltern von verhaltensauffälligen Kindern sich keine Hilfe holen, dürfen die Kinder nicht mehr in den Kindergarten kommen. Diese strenge Regelung will die Stadt Bad Saulgau in einer neuen Kita-Satzung festlegen. Es geht zum Beispiel um Kinder, die Erzieherinnen schlagen oder beißen. Die Verantwortung liegt dann künftig bei den Eltern. Wenn sie sich nicht um Hilfe bemühen, kann die Kita die Betreuung kündigen.
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0: Ein Problemfall haben wir heute Morgen im Kreis Schwäbisch Hall zwischen Westheim und Hohenharzweiler. Vollsperrung nach einem Unfall. Hier besten weiträumig umfahren das Gebiet. Ansonsten war es das schon. Wir kommen zum neuesten Blitzer. In Bargau steht er in der Stauferstraße. Alle anderen auf radio7.de. Kommt gut an.
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0: Und ich verrate es euch, ihr könnt euch schon mal drauf einstellen. Ja, ab morgen bekommen wir wieder viele unserer Freunde oder oft auch den eigenen Partner ganz selten zu Gesicht. Denn
1: Bundesliga!
0: Ja, genau, Start in der zweiten. Heißt also wieder, auch wie bei Gebi, ja, viele Pseudo-Fachgesimpeleien und Phrasen, die da rumgeschmissen werden.
1: Das Runde muss halt ins Eckige, ne?
0: Ja, kleiner Vorgeschmack schon mal für euch, damit ihr wisst, was wir vermisst haben in den letzten Wochen. Kurz nach 7:30 in unserer Comedy Die Welt in 30 Sekunden. Und passend dazu wärmen wir uns jetzt mal gemeinsam ein bisschen auf. Ja, mit Kamera, gibt den Takt vor. Hoffen wir nur, dass wir da auch hinterherkommen, ja. So wie der losgeht und steil geht mit Hug Yourself. Und gleich verrät uns dann mal Alex Warren, wie sich verliebt sein so in sein, mit seinen Worten anfühlt.
1: Schönen guten Morgen.
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0: ist das Radio 7 Morgen Team. Es ist 10 nach 7.
1: Guten Morgen.
0: Und das bedeutet, es ist jetzt wieder Zeit für absolute Ehrlichkeit. Im Radio 7 Beichtstuhl, ja, auch in den Sommerferien, könnt ihr euer Gewissen erleichtern.
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1: Diese Beichte hat's echt in sich. Bianca aus Weingarten hat eine 13-jährige Tochter. Die ist zum ersten Mal so richtig verliebt. Bianca schreibt: Ich muss mir das einfach mal von der Seele beichten. Ich habe neulich das Zimmer meiner Tochter aufgeräumt. Auf ihrem Nachttisch lag ihr Tagebuch. Dann bin ich einen kleinen Moment schwach geworden, nur ganz kurz, um zu sehen, wie es mit ihrem ersten Freund so läuft. Ich habe so schöne Zeilen über ihre erste große Liebe gelesen, ihre Träume, ihre Sehnsüchte. Ich wollte Antworten und Kontrolle. Jetzt bin ich aber total am Boden, weil ich ihr nicht vertraut habe. Und das tut mir so, so leid. Ich weiß, wenn ich ihr das sage, wird es zwischen uns nie mehr so sein wie früher. Ich schwöre, dass ich das nie wieder mache und werde einfach warten, bis sie von sich aus Dinge, die ihr wichtig sind, anspricht.
0: Morgen um kurz nach 7. Ja, absolut. Ne? Mhm. Gibt's schon die nächste Beichte und das könntet ihr dann vielleicht schon ihr sein. Meldet euch auf radio7.de und kommt gut in den neuen Tag mit Shakira und Burna Boy.

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0: Wir sagen herzlich willkommen zur Runde 3 von falsch ausgesprochenen Sprichwörtern.
1: Yeah.
0: Hier beim Radio 7 Morgen Team. Es ist 12 Minuten vor 7:30 am Donnerstag.
1: Guten Morgen.
0: Ja, von und mit unserer Anna, die hat uns da heute Morgen schon draufgebracht.
2: Guten Morgen. Genau, und ich habe es von einer total witzigen Insta-Seite geklaut. Habe ich gestern Abend entdeckt, hey, und ich war so lange wach, es war einfach so witzig, ich musste so lachen.
1: Kein
2: und ich habe ja
1: Thema
2: versprochen, ich suche noch ein paar raus und hier sind sie.
1: Ja,
2: Achtung,
1: also.
2: Das Leben ist kein Pony-Schlecken. Geil, oder?
1: Wer braucht schon den Zucker, ne?
2: Ja. Lebe nicht dein Leben, sondern träume deinen Traum.
1: So, und jetzt, Linda, wie heißt es richtig?
0: Da muss man manchmal wirklich kurz überlegen.
1: Ja, mach mal, du hast jetzt kurz überlegt.
0: Lebe nicht deinen Traum?
1: Nein, lebe deinen Traum.
0: Nee. Wie heißt?
1: Ich habe mich vorbereitet. Träume nicht dein Leben, sondern lebe deinen Traum. Ich habe mir gerade ein bisschen Zeit verschafft, um drauf zu kommen.
0: Ich wollte gerade sagen. Gell?
1: Ja, mach mal weiter.
2: Übrigens, auch witzig, ich habe den Rochen gebraten.
0: Geil, oder?
1: Jetzt ist fertig.
2: Und mein absoluter Favorit, auf alten Segeln lernt man schiffen.
0: Oh Mann, ey.
1: Schöne Vorstellung. Ja. Wassermarsch.
2: Ja. Und das Gute ist, es gibt noch mehr. Gott sei Dank. Ich tauche wieder ab in die Instagram-Seite und in einer Stunde bin ich dann zurück.
1: Großartig.
0: Freuen wir uns drauf um 7:45 hier auf Radio 7. Und bis dahin machen wir es uns schön an diesem Donnerstag mit ganz toller Mucke von Alex Warren. Und Fever Dream, es ist 7:20 Uhr.

0: positiven Vibes geht's in den Donnerstag. Es ist 8:05. Hier ist das Radio 7 Morgen-Team.
1: Guten Morgen und es ist wieder soweit. Bald geht's ab in den Urlaub. Das heißt, aktuell wird nur noch die B-Ware getragen. Denn die Lieblingsklamotten, das wisst ihr, die werden ja gerade alle nochmal für den Urlaub gewaschen. Also seid bitte nachsichtig mit uns, wenn wir nicht ganz so schick, jetzt schau nicht um die Ecke, unterwegs sind.
0: Ja, okay.
1: Ja. Also, nur ein T-Shirt.
0: Bei dir ist das B-Ware. Also ich finde, da sieht man keinen Unterschied zu sonst, aber
1: geht
0: gerne.
1: Geht schon zu C-Ware über, oder was?
0: Nee. Nee, hast du einfach immer an. Also, ihr sucht euer Donnerstagsoutfit jetzt auch mal aus und wir füllen dazu die Donnerstag-Playlist mit Fastboy gleich. So klingt der Sommer dieses Jahr genauso. Beautiful Life mit dabei. One Republic mit der Nummer, mit der die vor 20 Jahren sowas von steil durch die Decke gegangen sind und seitdem genau auf diesem Level auch bleiben. Und Super Pop-Urwurm von Cat's Eye auch. Nach den News hier beim Radio 7. Morgen, Team.
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1: Ah, schön erfrischend heute Morgen, dazu Sonne bei 18 Grad in Karlsheim. Ein paar mehr Wolken auch hier und da über Ulm und Wangen bei 19 Grad. Richtig schön angenehm warm wird es, 26 bis 30 Grad maximal. Dazu südlich der Donau noch ein bisschen schwül, das heißt Tagesverlauf kannst du auch noch mal örtlich zuschauen bei euch oder auch teils kräftigen Gewittern kommen.
0: Radio 7 Nachrichten mit Corinna Decker. Um 7:30. Guten Morgen. Die Polizei sucht nach einem Unbekannten, der im Kreis Reutlingen auf ein fahrendes Auto geschossen hat. Der Täter ist seit gestern Abend flüchtig.
22: Der maskierte Mann ist in Ehningen unter Achalm vor ein vorbeifahrendes Auto gesprungen und hat mindestens einen Schuss abgegeben. Dabei wurde der Fahrer durch einen

0: auf Drohne am Flughafen Leipzig-Halle für einen Anschlag, der auf hochprofessionelle Täter zurückgeht. Dabei schließt er auch fremde Mächte als Drahtzieher nicht aus. Es sei davon auszugehen, dass es sich um militärischen Sprengstoff handle. Wer plötzlich nur noch im Schneckentempo im Internet surfen kann, kann Geld vom Anbieter zurückverlangen. Darauf hat jetzt die Verbraucherzentrale Baden-Württemberg hingewiesen. Hintergrund ist ein Fall aus Türkheim bei Geislingen. Dort klagen Vodafone-Kunden seit Wochen über zu langsames Internet, vor allem in den Abendstunden. Schuld daran sind offenbar zwei Nutzer, die immer wieder riesige Datenmengen ins Netz hochladen und damit anderen die Bandbreite nehmen. Große Überraschung im Tennis. Alexander Zverev ist beim Masters-Turnier in Montreal schon in der ersten Runde gegen den Niederländer Griekspoor rausgeflogen. Für Zverev ist das ein herber Dämpfer im Kampf um Weltranglistenrang 1.
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3: Auf der A8 dauert es auch heute Morgen länger. München Richtung Stuttgart zwischen Wendlingen und Stuttgart-Degerloch. Hier stockt es auf 10 Kilometern. Ihr braucht knapp 20 Minuten länger. Und im Kreis Schwäbisch Hall Vollsperrung nach einem Unfall zwischen Westheim und Hohenharzweiler hatten wir bis gerade. Die ist mittlerweile aufgehoben, hier noch halbseitig gesperrt. Trotzdem dauert es dann natürlich jetzt momentan heute Morgen. Der neueste Blitzer in Konstanz-Dettingen in der Allensbacher Straße im 30er-Bereich. Alle anderen auf radio7.de. Kommt gut an.
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3: Gebi und liebe Grillfans, ja, aufgepasst. Ich habe den ultimativen Tricker, wenn ihr mal keine Grillanzünder habt zu Hause. Damit die Grillparty nicht baden geht, geht ihr einfach dann in diesem Fall zu eurer Süßigkeiten- und Snackschublade.
4: Da bin ich eh öfter.
3: Na eben, denke ich mir doch. Und welchen Snack ihr da rausholt, der schön zündelt, den hört ihr in einer Viertelstunde in Lindas Lifehacks. Und die Mädels, die jetzt kommen, die zünden auch immer. Und zwar Vollgas. Girlgroup des Jahres. Ist wirklich Cat's Eye, Riesencharted. Hier ist Gabriella.
4: Schönen Donnerstag.
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0: ist Radio 7 am Donnerstag. 9 Minuten nach 7:30.
1: Guten Morgen.
0: Ja, und ihr könnt euch schon mal darauf einstellen. Ab morgen bekommen wir viele unserer Freunde und oft auch den Partner, den eigenen Partner, ganz selten zu Gesicht. Ja. Bundesliga-Start in der zweiten.
1: Bochum gegen Hertha, erstes Spiel, zweite Liga. Jawohl.
2: 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Zu Saisonbeginn Euphorie.
3: Ich sag's dir, dieses Jahr steigen wir auf. Ich spür das.
2: Und zur Winterpause dann?
3: Ja, Hauptsache Klassenerhalt.
2: Immerhin ist ja in der zweiten Liga jeder Favorit. Jedes Team ist Aufstiegskandidat. Jedenfalls bis zum ersten Spieltag. Und dann wird jedes Wochenende wild gerechnet und die Überlegungen beginnen immer mit:
3: Also wenn wir jetzt 3 Spiele in Folge gewinnen würden, dann?
2: Ja, passiert nur leider nicht. Letztendlich ist die zweite Liga ja wie Tinder. Man will ganz schnell wieder raus, versucht's mal mit dem einen und dann mit dem anderen und am Ende bleibt man jahrelang hängen. Wobei der Vergleich ein bisschen hinkt, denn mit jemandem zusammen zu bleiben, in schlechten und in sehr schlechten Zeiten, das macht doch eine gute Beziehung aus. Darum sind Zweitliga-Fans die besten Fans.
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0: 7:46 am Donnerstag, hier ist das Radio 7 Morgen-Team.
1: Guten Morgen.
0: Liebe Gebi, liebe Grillfans, aufgepasst. Hier kommt der ultimative Trick, wenn ihr mal keinen Grillanzünder habt.
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0: Wir wollen ja nicht, dass die Grillparty im Bach runtergeht.
1: Ja, ja.
0: Deshalb geht ihr einfach zu eurem Süßigkeiten- und Snackschrank. Ja, fast jeder, ich weiß das, hat einen zu Hause.
1: Das stimmt.
0: Und da schnappt ihr euch die Tortilla- oder Chips-Tüte. Denn je fettiger die Dinger, desto besser funktioniert das Ganze. Und bei den Tortilla-Chips, gerade das Maismehl da drinne, das lässt diese Chips gleichmäßig wie eine kleine Fackel brennen und schon entzündet auch euer Grill.
1: Und es hat noch einen Vorteil, verbrannte Chips können nicht mehr dick machen. Also insofern,
0: ne? Win-win. Yes. Jetzt allerdings bitte nicht zum Frühstück. Da vielleicht was Gesunderes. Ich weiß ja, woran ihr jetzt in dem Moment denkt. Oder wir müssen halt zur First Boy eine extra Runde Hüftshaken einlegen.
1: Dann
0: ist es auch genehmigt. Okay. Hier ist die neue Beautiful Life auf Radio 7.

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1: Heute wird es richtig angenehm warm, ja. 26 bis 30 Grad, dazu Sonne, auch immer mal ein paar Wolken. Und südlich der Donau, da kann es noch ordentlich schwül sein bei euch. Das heißt, örtlich sind dann nochmal Schauer heute im Tagesverlauf und teils kräftige Gewitter möglich. Aktuell 21 Grad und im Sonne in Friedrichshafen 19 in Tuttlingen und in Schwäbisch Hall.
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2: Um 8 Uhr. Guten Morgen. Nachdem auf dem Leipziger Flughafen eine Drohne mit Sprengstoff entdeckt wurde, spricht Innenminister Dobrindt von einem hybriden Anschlagsszenario. Es lasse sich noch nicht genau sagen, wer dahinter steckt. Auf jeden Fall keine Amateure.
3: Drohnensichtungen, Drohnenbedrohungen, auch im hybriden Zusammenhang, das kennen wir aus der Vergangenheit, dass eine Drohne bewaffnet mit Sprengstoff sich hier auf einem Flughafengelände befindet. Das ist ein neues Bedrohungsszenario.
2: Die Drohne wurde in der Nähe eines ukrainischen Frachtflugzeugs entdeckt und entschärft. FIFA-Boss Infantino hat Rückendeckung von der FIFA-Führungsspitze erhalten. Nach einem Krisentreffen erklärt ihm das Management seine uneingeschränkte Unterstützung, räumt aber allgemein Fehler bei den Investorenplänen ein. Infantinos Pläne, einen Teil der Fußball-WM an private Investoren zu verkaufen, hatte zuletzt für eine Welle der Empörung gesorgt. Die asiatische Hornisse ist in Baden-Württemberg weiter auf dem Vormarsch. Besonders verbreitet ist die invasive Art im Westen entlang von Rhein und Neckar. Im Schwarzwald und am Bodensee gab es auch schon zahlreiche Sichtungen. Grund ist der Klimawandel.
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2: Das Netz kocht gerade wegen Äußerungen von Kassenärztechef Gassen über. Auslöser ist ein Interview in der Neuen Osnabrücker Zeitung. Darin rechnet Gassen mit dem Fitnesszustand der Deutschen ab. Er fordert drastische Steuererhöhungen auf Alkohol und Tabak. Eine Flasche Wodka soll zum Beispiel bis zu 10 Euro teurer werden. Außerdem nimmt er den neuen Gesundheitsminister in die Pflicht. Die Meinung auf Social Media ist gespalten. Die einen feiern seine harten Worte zur fehlenden Eigenverantwortung. Andere reagieren wütend und kritisieren, dass gesunder Lebensstil für viele unbezahlbar sei.
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1: Auf der A8 München Richtung Stuttgart dauert es heute Morgen länger. Zwischen Wendlingen und Stuttgart-Degerloch hier 30 Minuten Zeitverlust, knapp 11 Kilometer Stau. Und außerdem Achtung nochmal in dem Bereich. Zusätzlich ist da zwischen Esslingen und Stuttgart-Plieningen gerade eben noch ein Unfall passiert. Die Unfallstelle ist da noch nicht gesichert. Der neueste Blitzer in Bad Waldsee in der Frauenbergstraße im 30er Bereich. Alle anderen auf radio7.de. Kommt gut an.
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1: Und wisst ihr was? Wenn wir schon schaffen dürfen, während andere gerade urlauben, dann machen wir es uns wenigstens gemeinsam schön und lustig heute Morgen mit Sprichwörtern, die falsch ausgesprochen werden.
4: Boah, Anna hat was so Tolles gefunden, unsere Kollegin. Ja, eine Instagram-Seite entdeckt. Mein Favorit ist jetzt lieber im Stuhl eingeschlafen als im Schlaf eingestuhlt. Das ist immer noch unübertroffen.
1: Mehr großartige Beispiele gibt es in einer Viertelstunde. Freuen wir uns drauf und außerdem auch auf einen unserer neuen Lieblingshits. Die Jungs von Tampa City, die ihren Megachart-Erfolg natürlich TikTok zu verdanken haben. Ja, Self-Aware ging viral und direkt auf Platz 5 unserer Charts aktuell. Ist aber auch echt ein geiles Indie-Brett. Freuen wir uns drauf. Ja, und zum Start in den Tag legt jetzt erstmal Purple Disco Machine los.
4: Guten Morgen.
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0: zusammen, es ist gleich 7:50 hier ist das Radio 7 Morgen-Team.
1: Guten Morgen.
0: Und sagt mal, wer von euch heiratet denn bald? Schon mal sehr aufregend, ne? Und eine sehr emotionale Zeit. Da wünschen wir allen künftigen Brautpaaren natürlich einen wunderschönen Tag und hoffentlich nicht so einen Anruf wie den, den Marc aus Neu-Ulm bekommt.
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3: Ja, hallo?
4: Standesamt Neu-Ulm, Stiftli, guter Tag.
3: Ja, hallo.
4: Herr Messina, es geht um Ihre Heirat am Freitag, also morgen um 12 Uhr.
3: Ja.
4: Also der zuständige Standesbeamte, der die Trauung durchführt, der hat sich aus dem Urlaub aus Patras gemeldet und angezeigt, dass er wohl es nicht mehr bis zum Termin schaffen würde, weil sein Wohnmobil nicht mehr anspringt. Das heißt, wir müssen Ihren Termin verschieben.
3: Mhm. Das wäre jetzt richtig schlecht, weil wir kriegen die Kosten vom Hotel dann nicht mehr, wo wir gebucht haben, erstattet.
4: Ja, aber ich meine, Feierer können Sie ja. Und Hochzeitsnacht, das geht auch durch. Aber heiraten selber, da müssen Sie warten.
3: Puh, wir haben ein Problem.
4: Sie können sich freuen, dass Sie da nochmal nachdenken können und sich überlegen können, ob Sie wirklich auch heiraten wollen. Ja,
3: ja, das ist definitiv so, doch.
4: Und Sie können auch noch drei Junggesellenabschiede feiern. Ne? Das ist alles positiv.
3: Ja, das wäre positiv, aber ich bin gar nicht so der Partymensch. Also Junggesellenabschied habe ich tatsächlich gar nicht gefeiert. Ja, weder ich noch meine Frau, zukünftige Frau.
4: Jetzt habe ich nur einen Vorschlag, wenn Sie nichts dagegen haben. Ja, also wenn das unter uns bleibt.
3: Ja.
4: Dann kann ich die Trauung abhalten, obwohl ich rechtlich nicht befugt bin. Aber ich kann da meine Unterschrift drunter hauen und dann können wir die Zeremonie machen und wenn sie nichts sagen, dann wird es in 10 Jahren keinen Menschen interessieren, ob ich das machen hätte dürfen oder nicht. Also ich würde das machen für einen 100er extra.
3: Dann machen wir so.
4: Ja,
3: das passt.
4: Dann telefoniert Sie vorher nochmal mit unserer Standesbeamtenbeauftragten Frau Gülsen-Kartal, weil Sie haben jetzt mit dem Telefoncheck gesprochen.
3: Oh, meine eigene Dame. Mein Gott. Oh, Jesus.
4: Also, ja, okay. Ich wünsche Ihnen trotzdem einen schönen Tag morgen.
3: Ja, danke schön. Mein, du bist bescheuert. Machen Sie es gut. Ciao.
4: Tschüss.
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0: diese Frau sorgt immer dafür, dass es ein schöner Tag wird. Taylor Swift beim Radio 7 Morgenteam mit Linda und Gibi um 8.19 Uhr.
1: Alle getanzt hier. Guten Morgen. Jawohl.
0: Und auch unsere Anna versüßt uns den Morgen. Es ist super lustig mit dir, weil du eine Insta-Seite entdeckt hast. Die ganzen vorherigen Stunden hast du uns auch immer schon das Beste davon präsentiert.
2: Und es ist auch einfach witzig. Es geht um falsch ausgesprochene Sprichwörter.
1: Ich frage mich, wie du das von vorhin alles noch toppen willst, aber du hast schon wieder so gute Laune, dass es klappt. Also her damit.
2: Oh yes. Also mein absoluter Favorit, wer im Schlachthaus sitzt, sollte nicht mit Schweinen werfen.
1: Für Vegetarier gibt es auch eine Version, oder? Wer im Gewächshaus sitzt, sollte nicht mit Karotten werfen.
2: Vielleicht genau.
1: Okay, so ist ja.
2: Oder halt, da geistern sich die Scheiden.
1: Hast du gerade Scheide gesagt?
2: Oh, nein. Oh, weiter.
1: Mega.
2: Lebe jeden Tag, als seist du das Letzte.
0: Auch eine schönere Variante als mit der letzte, ne?
2: Oder natürlich, andere Töchter haben auch schöne Mütter.
0: Das ist auch falsch.
1: Wenn man drauf steht, ne? Also,
0: schön. Oh, wir kriegen nicht genug. Deshalb sehen wir uns auch noch in der Stunde nochmal um 8:45. Ja, mehr Sprichwörter, die falsch ausgesprochen werden. Und jetzt die Jungs von Tempest City für euch auf Radio 7.

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1: Achtung. Check 1, 2. Microcheck 1, 2. Yeah. Ja, 1, 2. Mann, jetzt hast du mich rausgebracht. Nochmal.
2: Entschuldigung.
1: Check, check, Funst. Ja, hier ist das Radio 7 Morgenteam um 3:05. Du musst ja mal testen, ob alles läuft, okay. Denn gleich kommt unsere Allzweckwaffe, ja. Für die gute Laune, auch beim Schaffen heute Morgen. J-Lo mit am Start, mit ihrem mega aktuellen Kracher Save Me Tonight. Außerdem freuen wir uns auf einen weltweiten K-Pop Nummer 1 Hit von Hunter X und DJ Lost Frequencies. Mehr Musik, mehr Abwechslung für euren Arbeits- und im besten Fall auch Ferien- und Urlaubstag.
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1: Heute kann man mit Höchstwerten von 26 bis 30 Grad rechnen. Schwül ist es nur noch so Richtung Donau. Da kann es deshalb heute im Tagesverlauf auch noch mal ordentlich zu Schauern und teils heftigen Gewittern kommen. So rund um die Schwäbische Alb war das ja gestern schon der Fall. Da ist die Luft ein bisschen trockener, ein bisschen angenehmer. Aktuell haben wir 20 Grad bei euch in Aalen, Sonne, 21 in Singen und 19 sind es in Sigmaringen.

0: ersten Erkenntnissen sprang der maskierte Täter gestern Abend in Eningen unter Achalm vor den Wagen und gab einen Schuss ab. Der Fahrer wurde leicht verletzt, der Täter flüchtete zu Fuß. Laut Polizei geht für die Bevölkerung zurzeit keine Gefahr aus. Der Vorfall mit einer Sprengstoffdrohne am Flughafen Leipzig-Halle war aus Sicht von Innenminister Dobrindt ein Anschlagsversuch. Die Drohne wurde in der Nähe eines ukrainischen Frachtflugzeugs entdeckt und entschärft.
1: Die Behörden sind alarmiert. Dass eine Drohne bewaffnet mit Sprengstoff sich hier auf einem Flughafengelände befinde, stelle eine neue Bedrohungslage dar, sagte Dobrindt. Die mutmaßlichen Drahtzieher sehe er nicht im Amateurbereich, für ihn kämen eher staatliche Akteure in Frage. Der Botschafter der Ukraine in Deutschland, Makeyev, wird da deutlicher. Er vermutet Russland hinter dem Drohnenvorfall, sagte er bei Welt TV. Diana Kramer, Nachrichtenredaktion.
0: Aktuell kommen immer mehr Vorfälle ans Licht, bei denen künstliche Intelligenz andere Computersysteme angreift. Nach den Firmen OpenAI und Anthropic räumt nun auch der Facebook-Konzern Meta ein, dass seine KI-Software die Systeme eines anderen Unternehmens gehackt hat. Auch hier lag das Problem in einer Fehlkonfiguration des Systems. Durch die ungeplanten Attacken der KI-Firmen wurde zwar kein Schaden verursacht, aber die allgemeine Angst vor KI-Cyberangriffen verstärkt. Trotz Trockenheit und erhöhter Brandgefahr findet das große Feuerwerk beim Seenachtfest in Konstanz am Samstag statt. Der größte Teil davon wird auf dem Bodensee von einem Schiff aus abgefeuert. Normalerweise fallen keine brennenden Teile vom Himmel, aber sollte es doch passieren, können sie im Wasser keinen Schaden anrichten.
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4: Stau wird ein bisschen länger und es dauert auch noch mehr. Auf der A8 München-Karlsruhe zwischen Wendlingen und dem Kreuz Stuttgart. Da mittlerweile gab es in dem Bereich gleich 2 Unfälle. Hier 11 Kilometer, 33 Minuten Zeitverlust. Und aufgepasst, der neueste Blitzer steht in Weingarten heute Morgen in der Ulmer Straße in der 60er-Zone. Alle anderen auf radio7.de. Kommt gut an.
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4: Ach, schön, dass ihr mit dabei seid. Euch einen guten Start im Donnerstag.
5: 15, 23, 24, 36, 44, 49. Das ist der Zahlencode zur großen Kohle. Die Lottozahlen von gestern Abend. Vielleicht könnt ihr euch den Weg zur Arbeit ersparen oder auch direkt wieder nach Hause gehen. Schnell den Schein checken, sind immerhin 50 Millionen im Jackpot.
4: Ja, oder ihr geht halt ganz normal zum Schaffen.
5: Oder halt das.
4: Alles andere wäre ja, Aber hey, wir wollen es nicht übertreiben. Also auch wenn wir im Geschäft angekommen sind, ne, gemach, nicht hetzen lassen. Deshalb jetzt was Entspanntes, Lässiges von Lost Frequencies zum Eingrooven.
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0: So, jetzt erstmal Friese richten.
1: Mach ich.
0: Und dann geht's los. Es ist 8.40 Uhr.
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0: Grüße gehen raus zu Hannes aus Lichtenfelsfeld bei Neu-Ulm. Guten Morgen, Hannes.
3: Guten Morgen, servus.
0: Wo erwischen wir dich gerade?
3: Ich bin gerade beim Schaffen auf dem Dach.
0: Auf dem Dach? Oh, dann bitte jetzt ganz gut konzentrieren. Wir stellen dir 7 Fragen. Hast du alle 7 Sachen beieinander? Dann hast du die Chance auf 500 Euro. Je nachdem, wenn es mehrere Kandidaten schaffen, wird dann geteilt am Ende der Woche. Und wichtig ist, du hast für jede Antwort 2 Sekunden Zeit.
3: Ja, super, alles klar.
0: Dann legen wir los.
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0: Das Gegenteil von schnell.
3: Langsam.
2: 1.
0: Unser Planet heißt?
3: Erde.
2: 2.
0: Dadurch schaust du im Haus nach draußen.
3: Fenster.
2: 3.
0: Berühmtes TV-Quiz mit Günther Jauch.
3: Wer wird Millionär?
2: 4.
0: Diese Farbe haben die meisten Ferraris.
3: Rot.
2: 5.
0: Wie viele Tage hat ein Schaltjahr?
3: Boah, scheiße. 300.
0: Das ist
3: 64.
0: 366 sind's und das war auch leider zu lange. Mist.
3: Scheiße, ja gut.
0: Aber trotzdem vielen Dank fürs Mitmachen, es hat super viel Spaß gemacht.
3: Ja, danke auch.
0: Und liebe Grüße raus aufs Dach, alles Gute euch.
3: Jawohl, danke.
0: Mach's gut. Und auf euch freuen wir uns dann morgen. Um kurz nach 6:30 geht's weiter. Jetzt anmelden auf radio7.de.
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0: Hallo zusammen, es ist 9:12. Hier ist das Radio 7 Morgen-Team für euch am Donnerstag mit Linda und Gibi.
1: Oh, Sommerferien sind ja gerade Urlaubszeit, das heißt, wir sind auch mitten in der Badesaison und daher mal die Frage an euch: Wer von euch hat denn schon mal heimlich, Hand aufs Herz, in den See gepinkelt?
0: Jetzt hör mal, jetzt fängst du schon wieder damit an.
1: So reagieren Leute, die man ertappt hat. Perfekt, Linda.
0: Nein.
1: Sehr schön. Ich sag den Kindern auch immer, hey, das macht man nicht, auf gar keinen Fall. Es gibt Toiletten und so. Aber ich lege mich fest, 99% der Menschen haben das vielleicht schon mal gemacht. Und ich habe dazu gelesen, damit seid ihr offizielle Algenzüchter. Denn wenn ihr in den See strullert, ist das quasi der beste Dünger für die Algen. Die wachsen dadurch und sprießen. Das Wasser wird trüb. Im schlimmsten Fall kann leider auch der See dadurch kippen. Also im See bitte lassen. Falls ihr es aber mal laufen lassen wollt, geht ihr einfach ins Meer. Da ist es wohl nicht so tragisch, habe ich da gelesen. Ist einfach deutlich mehr Wasser drin. Das macht Sinn.
0: Ja, absolut.
1: Wie merken wir uns das neu Erlernte, habe ich mir gedacht. Mit einem Merksong. Der klingt so.

und damit ihr davon jetzt nicht sofort einen Ohrwurm den ganzen Tag habt, ja, schießen wir direkt J-Lo hinterher. Ganz neu beim Radio 7 Morgen Team. Save Me Tonight für euren Donnerstag ist es.

0: zusammen. Hier ist Radio 7 um 4:09 am Donnerstag.
1: Guten Morgen.
0: Und weil ihr die Besten seid, gibt es natürlich für euch nur das Beste, ganz klar. Gleich World's DJ Number One. Unser David Guetta mit seiner aktuellen DNA. Da wackeln direkt auch die Kaffeetassen im Küchenschrank mit, das sag ich euch. Außerdem wird's super romantisch mit One Republic. Und noch mehr Musik gleich wieder ab halb im Radio 7 Hitzimmer. 30 Minuten am Stück tagsüber.
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0: Wird heute richtig angenehm, kann man sagen, angenehm warm bei 26 bis 30 Grad. Nicht mehr ganz so heiß und schweißtreibend wie die letzten Tage. Aktuell auch richtig nur frisch, fast noch 19 Grad bei euch in Villingen, Schwenningen, 20 in Neu-Ulm, 21 sind es in Göppingen und vor allem südlich der Donau. Da kann es heute nochmal örtlich zu Schauern und teils auch kräftigen Gewittern kommen.
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6: Um 9 Uhr. Guten Morgen. Die Polizei sucht nach einem Unbekannten, der im Kreis Reutlingen auf ein fahrendes Auto geschossen hat. Der Täter ist seit gestern Abend flüchtig.
7: Der maskierte Mann ist in Ehningen unter Achalm vor ein vorbeifahrendes Auto gesprungen und hat mindestens einen Schuss abgegeben. Dabei wurde der Fahrer durch einen Splitter leicht verletzt. Der Täter flüchtete im Anschluss zu Fuß. Er ist etwa 1,80 Meter groß, trug einen grauen Jogginganzug und war mit einem Mund-Nasen-Schutz maskiert. Laut Polizei geht für die Bevölkerung zurzeit keine Gefahr aus. Katharina Simon, Nachrichtenredaktion.
6: Wenn Eltern von verhaltensauffälligen Kindern sich keine Hilfe holen, dürfen die Kinder nicht mehr in den Kindergarten. Diese strenge Regelung will die Stadt Bad Saulgau in einer neuen Kita-Satzung festlegen. Es geht zum Beispiel um Kinder, die Erzieherinnen schlagen oder beißen. Die Verantwortung liegt dann künftig bei den Eltern. Wenn sie sich nicht um Hilfe bemühen, kann die Kita die Betreuung kündigen. Große Überraschung im Tennis. Alexander Zverev ist beim Masters-Turnier in Montreal schon in der ersten Runde rausgeflogen gegen den Niederländer Griekspoor. Für Zverev ist das ein Dämpfer im Kampf um Weltranglistenplatz 1.
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6: Das Netz kocht wegen Äußerungen von Kassenärztechef Gassenüber. Auslöser ist ein Interview in der Neuen Osnabrücker Zeitung. Darin rechnet er mit dem Fitnesszustand der Deutschen ab. Er fordert drastische Steuererhöhungen auf Alkohol und Tabak. Zum Beispiel soll eine Flasche Wodka dann bis zu 10 Euro teurer werden. Die Meinung auf Social Media ist gespalten. Die einen feiern Gassens harte Worte zur fehlenden Eigenverantwortung. Andere reagieren wütend und kritisieren, dass ein gesunder Lebensstil für viele unbezahlbar sei.
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0: Vorsicht auf der A6 Heilbronn-Nürnberg, Höhe Rastplatz-Kochertalbrücke. Da ein Unfall und zwar auf dem Beschleunigungsstreifen. Da kommt es zu Behinderungen. Und immer noch 22 Minuten Zeitverlust auf der A8 München-Stuttgart. Zwischen Wendlingen und Stuttgart-Degerloch hier immer noch 10 Kilometer Stau. Der neueste Blitzer auf der B30 Friedrichshafen-Biberach, Höhe Ravensburg. Und zwar am Ende des Wernerhof-Tunnels im 100er Bereich. Alle anderen auf radio7.de. Gute Fahrt!
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0: Ach Mensch, und da ist schon Donnerstag. Wie toll.
1: Und falsch verwendete Sprichwörter machen diesen Morgen noch viel, viel besser. Ich feiere unsere Anna dafür, dass sie eine Insta-Seite mit diesen Fails entdeckt hat. Zum Beispiel Weisheiten wie, da geistern sich die Scheiden. Oder auch andere Töchter haben auch schöne Mütter. Mehr davon in einer Viertelstunde.
0: Ja, und neben dem Spaß gibt's heute Morgen noch Drive und Energie. Dafür ist David Guetta zuständig mit der aktuellen DNA. Und es gibt was ganz Freshes, was ganz Neues aus Hamburg. Merkt euch den Namen, Tiffany Harris. Hier ist Vertigo.
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0: So klingt der Donnerstag genau gut. Hier ist das Radio 7 Morgen-Team um 8:09.
1: Guten Morgen.
0: Und lieber Gebi, liebe Grillfans, ich möchte es nochmal erwähnen für alle, die es vorhin verpasst haben. Hier kommt der ultimative Trick, wenn ihr mal wieder keine Grillanzünder zu Hause habt.
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0: Damit ihr doch trotzdem so richtig aufgrillen könnt bei euren Gästen, geht ihr einfach zu eurem Süßigkeiten- und Snackschrank. Ja, den haben 99,9% zu Hause.
1: Klar.
0: Weiß. Und da greift ihr dann nach Tortilla oder der Chipstüte. Je fettiger die Dinger sind, desto besser funktioniert es. Und gerade das Maismehl, ja, müsst ihr euch vorstellen, in den Tortilla-Chips lässt diese Chips ja gleichmäßig wie eine Fackel brennen und schon brennt der ganze Grill.
1: Gleichzeitig Win-Win, ich habe das auch vorhin schon mal gesagt, verbrannte Chips machen nicht mehr dick.
0: Ja. So sieht's mal perfekt aus. Also, und so ein paar Chips.
1: Ein paar Restchips haben wir ja trotzdem auch.
0: Erstens, und die können ja auch so nie fehlen. Ist ja auch mal ein Grund, welche zu kaufen, ne? Und dabei zu haben.

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0: 13 Minuten vor halb 10. Hier ist das Radio 7 Morgen Team mit Linda, Gebi und Anna heute Morgen.
1: Morgen.
0: Morgen, denn wir machen es uns einfach lustig. Während andere Urlauben und frei haben, für die, die schaffen dürfen in den Sommerferien oder gerade auf dem Weg ins Geschäft sind, hast du was Großartiges gefunden.
2: Oh ja, eine ganz tolle Instagram-Seite mit Sprichwörtern, die falsch ausgesprochen werden. Und wir haben den ganzen Morgen schon Spaß und ich habe noch mehr rausgesucht.
1: Was kommt da jetzt wieder?
2: Also ja?
0: Ich wollte gerade sagen, das kann man eigentlich bis jetzt gar nicht toppen, was du gebracht hast. Deswegen.
2: Wir schauen mal. Also, number one. Wer im Glashaus sitzt, sollte niemals die Taube auf dem Dach vor dem Abend loben.
1: Oh mein Gott. Da ist ja alles drin. Wow. Okay.
2: Oder natürlich Affe zu, Klappe tot.
0: Das gefällt mir.
1: Ja.
2: Das passt wie Arsch auf Auge. Finde ich auch gut.
1: Schöne Vorstellung.
2: Genau, das Bild ist einfach auch gut im Kopf.
1: Sehr gut.
2: Und natürlich, Reden ist Schweigen und Silber ist Gold.
1: Da denken wir jetzt mal alle drüber nach. Ne?
0: Und das würde bei einem oder anderen wahrscheinlich auch nicht so schlecht sein.
1: Sehr schön.
0: Also, es hat Spaß gemacht, wenn ihr euch auch den Arbeitstag noch länger vertreiben wollt, guckt euch die Insta-Seite an. Sprichwörter, die man falsch ausspricht?
2: Richtig.
0: Perfekt.
1: Sehr gut.
0: Ich hab's hinbekommen. Toi, toi, toi. Danke
1: Klappe
0: dafür.
1: Zu, Klappe tot. Auf
0: das
1: jetzt.
0: War's dann auch von Feierabend. Uns fast. Genau. Kommt gut. Ja, in den Donnerstag mit David Guetta hier auf Radio 7 DNA.

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3: Das Radio 7 Morgen Team hier um 9:40 Uhr.
4: Guten Morgen.
3: Und gleich heißt's EEE. Mit dabei Emotionen, Alex Warren, Elan, Bibi Rexha und E wie ewig gut, Motherfix mit ihrer Nummer 1 von 2005, ja. Und zwar Big City Live, gleich im Radio 7 Hitzima. Ab 9:30 heißt tagsüber wieder für euch 30 Minuten Hits am Stück.
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7: Das sieht richtig gut aus. 21 Grad schon bei euch in Heidenheim und Günzburg. Hier richtig schön sonnig. Ein paar mehr Wolken über Kempten bei ebenfalls 21 Grad. Und so geht's heute durch den Donnerstag. Mal mehr Sonne, mal auch mal ein paar Wolken. Und südlich der Donau fühlt sich das Ganze noch recht schwül an. Da sind örtlich auch heute noch mal Schauer und teils kräftige Gewitter möglich. Die Höchstwerte liegen bei 26 bis 30 Grad.
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7: Auf der A8 dauert es länger in beiden Richtungen. Einmal München Richtung Stuttgart. Zwischen Wendlingen und Stuttgart-Degerloch braucht ihr eine halbe Stunde länger. 9 Kilometer Stau. Und auf der A8 Stuttgart Richtung München. Hier zwischen Stuttgart-Flughafen Messe und Wendlingen 36 Minuten momentan Zeitverlust. Der neueste Blitzer in Bad Waldsee in der Frauenbergstraße beidseitig in der 30er-Zone. Alle anderen auf radio7.de. Gute Fahrt.
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0: Da ist man aber auch kurz mal außer Puste, wenn man da mit abgeht, ja, zu den Disco Boys. Hier ist das Radio 7 Morgenteam,
1: ne?
0: Linda und Gebi um kurz vor 10. Deswegen mach mal, ich würde sagen, nach 10 erstmal kurz Pause.
1: Bitte, ein bisschen runterfahren. Ja,
0: und zwar mit Pink und Nate Ruth. Oh, da wird's richtig gefühlvoll. Just Give Me a Reason. Außerdem, damit aber dann auch nicht einschlaft, weil das ist ja dann wiederum das andere
1: die Gefahr.
0: Die andere Gefahr, genau. Auch Kato mit seinem mega Überburner-Hit Turn the Lights Off und Lady Gaga, eh immer eine sichere Bank für euch.
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3: Achtung, da ist ein Falschfahrer. B28 zwischen Dreieck-Kettenstätten und Neu-Ulm-Mitte fährt jemand in die falsche Richtung. Bitte nicht überholen, nicht nebeneinander fahren. Falschfahrer auf der B28 zwischen Dreieck-Kettenstätten und Neu-Ulm-Mitte.
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3: Tagsüber unter 30, nachts unter 20 Grad, also wieder voll okay von den Temperaturen. Kompromiss ist, dass es halt auch heute immer mal wieder regnen und gewittern kann. Das ploppt sehr spontan auf, Regenradar auf dem Handy, das zeigt es dir nicht wirklich an. Und da, wo was runterkommt, kann auch viel runterkommen. Noch kurz die aktuellen Temperaturen. 23 Grad am Glockenturm in Schwäbisch Gmünd und in Singen an der Sternwarte auch 23.
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11: Um 10 Uhr. Guten Morgen. Das Zentrallager der deutschen Firma Liquimoli in der Ukraine wurde bei einem Raketenangriff vollständig zerstört. Es gibt keine Verletzten. Liquimoli hat seinen Hauptsitz in Ulm, stellt unter anderem Schmierstoffe und Motoröle her. Zuletzt sind mehrere Unternehmen in der Ukraine russischen Luftangriffen zum Opfer gefallen. Wegen der extremen Hitze, die wir Ende Juni hatten, sind in Deutschland etwa 9600 Menschen innerhalb einer Woche gestorben. Das ergeben neue Zahlen des Robert-Koch-Instituts. Das sind deutlich mehr Menschen als bisher angenommen. Außerdem sind in Baden-Württemberg im Juni 13 Menschen beim Baden gestorben, an Flüssen, Seen und in Schwimmbädern. Das sind so viele wie in keinem anderen Juni seit 25 Jahren in Baden-Württemberg. Die bundesweite Zahl will die DLRG jetzt am Vormittag mitteilen. Die asiatische Hornisse ist in Baden-Württemberg weiter auf dem Vormarsch. Besonders verbreitet ist die invasive Art im Westen, entlang von Rhein und Neckar. Im Schwarzwald und am Bodensee gab es auch schon zahlreiche Sichtungen. Grund ist der Klimawandel. FIFA-Boss Infantino hat Rückendeckung von der FIFA-Führungsspitze erhalten. Nach einem Krisentreffen erklärt ihm das Management seine uneingeschränkte Unterstützung, räumt aber allgemein Fehler bei den Investorenplänen ein. Infantinos Pläne, einen Teil der Fußball-WM an private Investoren zu verkaufen, hatte zuletzt für eine Welle der Empörung gesorgt.
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3: 3 nach 10, servus, liebe Auto- und Lkw-Fahrer. Falschfahrer auf der A7 Füssen-Reute-Ulm zwischen Altenstadt und dem Rastplatz Leiby. Da nicht nebeneinander fahren und nicht überholen. Der geblitzt wird auf der B33 zwischen Barmendorf und Dürners, 70 erlaubt, mit Laser. Und wenn es noch was gibt, einfach anrufen oder WhatsApp schicken. Nummer ist die gleiche, die 0800 70 77 110.
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3: Servus, gibt dann gleich einen Hit von einem Typen. Ich glaube, so einen hat jeder auf Arbeit, ja? Der eine Typ, der

0: Donnerstag. 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

0: 11. Wir steigen gleich auf die Trommeln um. Shakira mit ihrem WM-Hit dabei. Hat ein ordentliches Tempo, kann man schön durcharbeiten. Und damit auch so ein bisschen Entspannung reinkommt, dann Taylor Swift mit dabei mit einem frischen Hit. Alles gleich beim Radio 7 Hit 7er. Gibt ab halb immer die meiste Musik am Stück bei uns.
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2: Kreisheim am Bleichesteg 23, Donaueschingen im Kinder- und Jugendmuseum auch 23 Grad. Überall kommt heute mal die Sonne raus, Temperaturen maximal 30 Grad. Regen und Gewitter kann es dann auch geben und die ploppen relativ spontan auf. Aber es ist echt kühl und angenehm geworden.
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2: Gibt nur einen neuen Unfall, passiert in Mühlhofen am Kreisverkehr Hauptstraße, Deisendorfer Straße und geblitzt wird zwischen Ostrach und Bad Saulgau kurz nach Bogenweiler, 70er Bereich mit Laser. Wenn ihr noch was habt, einfach anrufen, Nummer die 0800 70 77 110.
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1: Das ist voll komisch. Es ist heute Nacht draußen viel kälter gewesen als drin. Die Hitze, die kommt kaum raus. Jetzt wird es aber langsam wieder. Wir haben tagsüber unter 30 Grad. Ellwangen im Fuchseck 24, Kempten im Hofgarten 22. Nachts unter 20 und tagsüber kann es ab und zu mal regnen und gewittern. Dann aber auch ordentlich.
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2: Um 11 Uhr. Guten Tag. Die Frau, die gestern im Bodensee über Bord gegangen ist, ist tot. Sie wurde heute Morgen vor Langenargen aufgefunden. Das bestätigte gerade die Polizei. Ein schweres Gewitter hatte gestern Abend für hohe Wellen gesorgt. Deshalb ist sie von einem Motorboot in den See gestürzt. Rund 200 Einsatzkräfte hatten sich an der Suche beteiligt. Bei einem Raketenangriff wurde das Zentrallager der deutschen Firma Liquimoli in der Ukraine vollständig zerstört. Verletzte gibt es keine. Liquimoli hat seinen Hauptsitz in Ulm und stellt unter anderem Schmierstoffe und Motoröle her. Zuletzt sind mehrere Unternehmen in der Ukraine russischen Luftangriffen zum Opfer gefallen. Aktuell kommen immer mehr Vorfälle ans Licht, bei denen künstliche Intelligenz andere Computersysteme angreift. Nach den Firmen OpenAI und Anthropic räumt nun auch der Facebook-Konzern Meta ein, dass seine KI-Software die Systeme eines anderen Unternehmens gehackt hat. Auch hier lag das Problem in einer Fehlkonfiguration des Systems. Durch die ungeplanten Attacken der KI-Firmen wurde zwar kein Schaden verursacht, aber die allgemeine Angst vor KI-Cyberangriffen verstärkt.
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2: Im Netz brodelt's wegen Äußerungen von Kassenärztechef Gassen. Der rechnet in einem Zeitungsinterview mit dem Fitnesszustand der Deutschen ab. Gassen fordert drastische Steuererhöhungen auf Alkohol und Tabak, denn im internationalen Vergleich wären die Deutschen häufig dicker, rauchten mehr und machten zu wenig Sport. Die Meinung auf Social Media gespalten. Die einen feiern ihn für seine harten Worte, andere reagieren wütend. Sie kritisieren, dass ein gesunder Lebensstil für viele unbezahlbar ist.
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1: Es ist 3 nach 11, servus liebe Auto- und LKW-Fahrer. Wenn ihr auf der A7 seid Richtung Ulm, kurz vor Almwesthausen geht der Stau los, bis 1 Uhr kochen, 20 Minuten, dann seid ihr durch. A81 Richtung Stuttgart, auch da 20 Minuten Stau ab Villingen-Schwenningen. Rottweil wird es dann wieder besser. B31 voll Richtung Stockach ab Friedrichshafen-Fischbach, halbe Stunde Puffer. Und es gibt eine Abstandskontrolle auf der A8 Stuttgart-München, kurz vor Leipheim von der Brücke. Wenn ihr noch was habt, einfach kurz anrufen im Radio 7 Servicezentrum. Nummer ist die 0800 70 77 110.
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1: Servus.

Flashback. Und jetzt ein Song, das ist irgendwie auch so ein kleiner Mutmacher, ja, für alle, die immer sagen, boah, bei mir dauert alles so lange, ich krieg nichts hin. Ja, das war bei dem Song auch so. Ein Jahr daran rumgedoktert, bis der was geworden ist. Und dann ist er

Servus, Radio 7. Wir wünschen euch schöne Sommerferien. Auch Grüße an alle, die jetzt hier in Baden-Württemberg zu Gast sind. Tolle Gegend hier, gute Entscheidung. Und bei Radio 7 gibt es dann immer mehr Musik und mehr Abwechslung dazu. Jetzt zum Beispiel eine Girl Group, die ist gerade total. Die haben 10 Millionen Instagram-Follower. Und vor einem Jahr, glaube ich, hat die keiner gekannt. Cat's Eye. Und das ist total abgefahren. Es sind 6 und die teilen sich nicht mal eine Zeitzone. Die kommen aus der ganzen Welt, aus der Schweiz, aus den Philippinen, also von überall. Und machen Musik für die ganze Welt. Hier Gabriella, ihr aktueller Hit auf Radio 7.

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0: Und da, der strampelt sich gleich ab, Shawn Mendes. Er presst jeden Ton raus, gibt alles. Und wir haben auch noch was ganz was Frisches mit dabei. Ist einer der schönsten Charthits momentan aus Deutschland von Fastball. Gleich im Radio 7 Hit 7er. Ab halb immer 30 Minuten Musik nonstop.
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3: Hallo, einen schönen Donnerstagvormittag. Es kann heute regnen und gewittern. Jetzt sagt leider die Handy-App nicht, weil das, also die ploppen wirklich relativ spontan auf die Gewitter. Und dann, wenn sie da sind, dann sagt es auch die Handy-App. Wo die heute aufploppen, das kann man wirklich nicht seriös sagen, aber es ist so ein typisches Sommerwetter. Kühler geworden. Aalen 24 Grad, 23 an der Stadtmauer in Villingen. Und es bleibt jetzt auch so angenehm. Tagsüber unter 30 und nachts unter 20 Grad.
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3: A81 Richtung Stuttgart, ab Villingen-Schwenningen halbe Stunde Stau. B31 Richtung Stockach, ab Friedrichshafen-Fischbach halbe Stunde Stau. Und geblitzt wird auf der B30 Friedrichshafen-Biberach am Ende vom Tunnel im 100er-Bereich. Wenn es noch was gibt.

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0: Servus Radio 7 am Donnerstag, gleich mit Musik aus der ganzen Welt. Norwegen schickt uns Kygo mit geilen Beats und einer der stärksten Stimmen, die wir haben, Tina Turner. Dann Ava Max aus Amerika und Korea hat einen der gehyptesten Hits momentan, Golden. Gleich auf Radio 7, wir haben mehr Musik, mehr Abwechslung.
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0: Können heute immer mal wieder so ein paar Gewitter und Regen aufploppen. Im Allgäu zum Beispiel gerade ein bisschen was, ist nicht viel. Aber da, wo dann was runterkommt, da kommt dann auch teilweise ordentlich Regen runter. Geislingen am Forellenbrunnen, 24 Grad, 23 sind es bei euch in Immenstadt. Und die Temperaturen, die sind wirklich besser geworden. Also nachts unter 20 Grad, jetzt kann es drinnen mal abkühlen. Und tagsüber, also Topwerte heute, 30 Grad, wobei wir unter 30 eher.
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10: Um 12 Uhr, guten Tag. Jetzt ist es traurige Gewissheit nach der großen Suchaktion auf dem Bodensee. Die vermisste 65-Jährige ist tot. Ihre Leiche wurde am Strand von Langenargen entdeckt. Die Frau war vor Kressbronn bei einem Unwetter von einem Motorboot ins Wasser gestürzt. Ihr Mann hatte den Notruf gewählt. Wegen starker Wellen und des großen Suchgebiets waren rund 200 Einsatzkräfte aus Deutschland, Österreich und der Schweiz im Einsatz. Fliegen ist in Deutschland deutlich teurer als anderswo und die Luftfahrtbranche will das ändern. Deren Bundesverband fordert von der Regierung weitere Entlastungen bei Steuern und Gebühren. Grund: Diese Kosten sind allein im letzten Jahr auf 4,3 Milliarden Euro gestiegen, mehr als doppelt so viel wie vor Corona. Die Folge ist laut Verband, dass seit 2019 rund 450 Flugverbindungen in Deutschland komplett gestrichen wurden. Viele weitere gibt es inzwischen seltener. Während der Rest Europas mittlerweile sogar mehr fliegt als vor Corona, liegt Deutschland immer noch klar drunter. Das Zentrallager der deutschen Firma Likimoli in der Ukraine wurde bei einem Raketenangriff vollständig zerstört. Es gibt keine Verletzten. Likimoli hat seinen Hauptsitz in Ulm und stellt unter anderem Schmierstoffe und Motoröle her. Zuletzt sind mehrere Unternehmen russischen Luftangriffen zum Opfer gefallen. In Friedrichshafen hat sich ein 44-Jähriger mit einem versteckten Schlüssel Zugang zu einer Gaststätte verschafft. Da verbrachte er mehrere Stunden und bediente sich an der Bar. Bevor er ging, räumte er sogar noch auf. Der Wirtin fiel trotzdem was auf. Sie schaute die Videoüberwachung an und rief die Polizei. Die traf den Mann wenig später am Stadtbahnhof, inklusive zurückgegebenem Schlüssel.
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0: 3 nach 12, servus lieber Auto- und LKW-Fahrer, hat einen Unfall gegeben, wenn ihr auf der B31 unterwegs seid Richtung Stockach. Achtung, kurz nach Überlingen-Nussdorf. Dann auf derselben Strecke, also Richtung Stockach, Stau Immenstadt-Ost bis Hagnau, Viertelstunde plus. Und A81 Richtung Stuttgart, Villingen-Schwenningen bis Rottweil-Stau, halbe Stunde Puffer, bis ihr da durch seid. Geblitzt wird in Ersingen vor dem Ortseingang. Das ist, wenn man von Erbach herkommt, beiden Richtungen. Und wenn ihr noch was habt, dann einfach kurz anrufen oder WhatsApp schicken. Nummer ist die 0800 70 77 110.
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0: Ja, was

0: 12, Radio 7 am Donnerstag. Und es ist total entspannt, wenn man gerade irgendwo unterwegs ist, ne? Kriegst Parkplätze, einkaufen sind die Schlangen kürzer, es sind Sommerferien. Gerade ja irgendwie in ganz Deutschland, alle sind irgendwie weg und freuen sich auch viele.
1: Endlich Schule vorbei. Sonne genießen und ans See gehen.
2: Ich bin echt froh, dass wir jetzt endlich Sommerferien haben, weil ich denke, wir haben es echt verdient. Die letzten paar, drei Wochen war es schon echt viel.
0: Ja, glaube ich. So, wir begleiten euch durch die Sommerferien, egal ob ihr jetzt irgendwo rumchillt oder ob ihr arbeitet. Mehr Musik, mehr Abwechslung von Radio 7 immer. Gleich zum Beispiel ein Song von einem Typen, der war mal wirklich gut im Business drin und ist dann rausgeflogen und hat dann einen Song gemacht. Ein Niederdollar. Kennt ihr alle? So ist er entstanden. Und vorher noch Ava Max.

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0: Servus nach Donzdorf, 27 Grad in Bollerdingen, 24. Sonne ist da, ab und zu Regen und Gewitter, wo das aufploppt, also es kommt relativ spontan. Aber dafür ist es kühler geworden, nachts sogar unter 20 Grad wird endlich wieder kühler.
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0: A8 Richtung Stuttgart, ab Kreuz Ulm-Elchingen, eine halbe Stunde Stau. A81 Richtung Stuttgart.

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13: Sonntag wieder über 30 Grad. Bis Samstag unter 30 Grad, also endlich mal wieder kühler. In Waltenhofen 22 Grad, ploppen heute auch immer wieder Gewitter und Regen auf. Wo ist allerdings, also die sind wahnsinnig spontan. Glaubt man gar nicht. Und es zeigt einem auch die Wetter-App im Handy nicht an. Das heißt, einfach darauf einstellen, dass es wie gestern einfach plötzlich irgendwie losschütten kann.
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14: Um 13 Uhr, guten Tag. Die 65-Jährige, die seit gestern Abend im Bodensee vermisst wurde, ist tot. Ihre Leiche wurde heute am Strand von Langenargen gefunden. Die Frau war bei einem Unwetter vor Kressbronn von einem Boot ins Wasser gefallen. Ihr Mann hatte sofort den Notruf gewählt. Wegen der starken Wellen und des großen Suchgebiets waren rund 200 Einsatzkräfte aus Deutschland, Österreich und der Schweiz im Einsatz. Nach dem tödlichen Autoanschlag auf eine Gewerkschaftsdemo in München muss ein 25-Jähriger lebenslang hinter Gitter. Das Oberlandesgericht München verurteilte den aus Afghanistan stammenden Mann unter anderem wegen zweifachen Mordes und versuchten Mordes in 23 Fällen. Die Richter stellten außerdem die besondere Schwere der Schuld fest. Das erschwert eine Freilassung auf Bewährung nach 15 Jahren Gefängnis erheblich. Die Hitzeschäden auf der Riesbahn sind schlimmer als gedacht. Die Sperrung zwischen Donauwörth und Nördlingen dauert jetzt mindestens bis Sonntag. Averio richtet weitere Ersatzbusse ein und kritisiert die Deutsche Bahn scharf. Die würde schlecht über den Stand der Arbeiten informieren, also könne Averio auch kaum Infos an die Fahrgäste weitergeben.
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14: Das Netz kocht gerade über wegen Äußerungen von Kassenärztechef Gassen. Der rechnet in einem Zeitungsinterview mit dem Fitnessstand der Deutschen ab. Er fordert drastische Steuererhöhungen auf Alkohol und Tabak. Denn im internationalen Vergleich wären die Deutschen häufig dicker, rauchten mehr und machten zu wenig Sport. Die Meinung auf Social Media ist gespalten. Die einen feiern seine harten Worte zur fehlenden Eigenverantwortung. Andere reagieren wütend und kritisieren, dass gesunder Lebensstil für viele unbezahlbar ist.
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15: Es ist gleich 5 nach 1, Servus, liebe Auto- und Lkw-Fahrer. A7 Richtung Füssen. Ab Nersingen läuft nicht so gut, zieht sich bis zum Dreieck die Städten. Viertelstunde plus. A8 Richtung Stuttgart. Leipheim bis Ulm-West-Stau. Dreiviertelstunde Puffer braucht ihr. A81 Richtung Stuttgart. Villingen-Schwenningen bis Rottweil-Stau. 20 Minuten bis ihr durch seid. Dann die B31 Richtung Stockach ab Immenstadt-West. Immer wieder stocken. Das ist ja eigentlich so täglich irgendwas. Da braucht ihr im Moment eine Viertelstunde länger. Blitzer. Göppingen in der Eichertstraße. Es ist am 70er-Bereich zwischen Polizei und Krankenhaus. Und wenn es noch was gibt, einfach anrufen. Nummer ins Radio 7 Servicezentrum ist die 0800 70 77 110.
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15: Servus, grüß euch. Wir packen nachher noch die fetten Gitarren aus. Was heißt wir? Ich nicht. Ich wollte mal Gitarre spielen lernen. 3 Akkorde und so. Und dann kam das Barré, wo man mit einem Finger über alle Seiten muss. Und dann... Au, das meine ich. Hab ich's sein lassen. Aber Green Day, die rubbeln sich da die Hornhaut an den Fingern. Aber das ist kein Ding. Die klimpern dann auf der Gitarre rum. Und jetzt erstmal was ganz was Entspanntes.

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4: Hallo, einen schönen Donnerstagnachmittag. Es ist endlich kühler geworden. Wir haben in Dettingen 28, bei euch in Weißenhorn 26 Grad. Es können heute immer mal wieder so ein paar Gewitter aufploppen. Fragt mich nicht wo, die sind mal da und dann kommt auch ordentlich was runter. Aber es ist auch nachts schön kühl, Temperaturen dann unter 20 Grad. Wärmer wird es dann erst wieder ab Sonntag, da haben wir dann um die 35 Grad.
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4: Es ist kurz nach halb zwei. Servus, lieber Auto- und Lkw-Fahrer. Wenn ihr auf der A8 seid Richtung Stuttgart, Stau geht los. Wendlingen, müsst euch da 20 Minuten durchschlängeln bis Stuttgart-Degerloch, dann seid ihr durch. A81 Richtung Stuttgart, Stau von Villingen bis Rottweil plus 15 Minuten. Dann eine Vollsperre, gerade frisch reingekommen. Das ist, wenn ihr Ulm Richtung Stuttgart unterwegs seid, auf der Bundesstraße, kaputter LKW, vollgesperrt zwischen Gingen und Süßen Ost. Und die B31, mal wieder Richtung Stockach, ab Immenstadt Ost, dichter Verkehr, Viertelstunde plus. Blitzer in Rottenacker in der Schulstraße und

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B27 Balingen, Tübingen. Zwischen Balingen Zentrum und Bodelshausen fährt einer in die falsche Richtung. B27 Balingen, Tübingen. Zwischen Balingen Zentrum und Bodelshausen. Dann nicht nebeneinander fahren und nicht überholen.

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9: Regen und Gewitter im Allgäu. Ploppt heute immer mal wieder ein bisschen was auf. Und da, wo was aufploppt, da kommt auch ordentlich was runter. Temperaturen sind dafür sehr gut. Wir sind endlich mal unter den 30 Grad. Lindenberg 22, Erstetten sind 26 Grad. Bleibt bis Samstag so kühl und auch nachts. Temperaturen um die 15 bis 19 Grad.
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10: Um 14 Uhr, guten Tag. Jetzt ist es traurige Gewissheit nach der großen Suchaktion auf dem Bodensee. Die vermisste 65-Jährige ist tot. Ihre Leiche wurde am Strand von Langenargen entdeckt. Die Frau war vor Kressbronn bei einem Unwetter von einem Motorboot ins Wasser gestürzt. Ihr Mann hatte den Notruf gewählt. Wegen starker Wellen und des großen Suchgebiets waren rund 200 Einsatzkräfte aus Deutschland, Österreich und der Schweiz im Einsatz. Der deutsche Luftverkehr kommt einfach nicht in Schwung. In der ersten Jahreshälfte sind weniger Menschen von deutschen Flughäfen abgeflogen als im Jahr davor. Der erste Rückgang seit dem Ende von Corona. Der Bundesverband der Luftverkehrswirtschaft macht dafür vor allem hohe staatliche Kosten verantwortlich. Für Steuern, Flugsicherung und Passagierkontrollen. Die sind zuletzt auf 4,3 Milliarden Euro gestiegen. Das müsse halbiert werden, damit deutsche Flughäfen im Vergleich mit anderen Ländern wieder mithalten können. Bei einem Raketenangriff wurde das Zentrallager der deutschen Firma Lekimoli in der Ukraine vollständig zerstört. Verletzte gibt es keine. Lekimoli hat seinen Hauptsitz in Ulm und stellt unter anderem Schmierstoffe und Motoröle her. Wenn Eltern von verhaltensauffälligen Kindern sich keine Hilfe holen, dürfen die Kinder nicht mehr in den Kindergarten kommen. Diese strenge Regelung will die Stadt Bad Saulgau in einer neuen Kita-Satzung festlegen. Es geht zum Beispiel um Kinder, die Erzieherinnen schlagen oder beißen. Die Verantwortung liegt dann künftig bei den Eltern. Wenn sie sich nicht um Hilfe bemühen, kann die Kita die Betreuung kündigen.
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9: Es ist 3 nach 2. Servus, liebe Auto- und LKW-Fahrer. A7 Richtung Ulm, Feuchtwangen West geht der Stau los, zieht sich bis Dinkelsbühl-Fichtenau. 25 Minuten plus und geblitzt wird zwischen Wangen und Amzell. 60er-Bereich in Geiselharz. Und wenn es noch was gibt, einfach anrufen im Radio 7 Servicezentrum. Nummer die 0800 70 77 110.
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9: Hallo. Falls ihr heute irgendwie einen stressigen Tag habt oder ganz viel noch zu tun, wir haben gleich von Alan Walker, der Song ist es wie so ein Ausschalter für den Kopf. 3 Minuten einfach mal irgendwo in einer anderen Welt und die ist schön und da gibt es keine To-Do-Liste. Und vorher, damit ihr noch richtig reinackern könnt, Becky G mit Sorry Papi, was aktuell ist.

Stefani hier, Radio 7, gleich 14:45. Und wir müssen einmal ganz kurz, das ist eine der größten Lügen, die müsst ihr kennen, wenn ein Hundebesitzer zu euch sagt, boah, ich war mit meinem Hund gestern joggen, ist gelogen. Ich habe das ausprobiert, ich mache ein bisschen mehr Sport zurzeit und habe gedacht, ich habe ja einen Hund, der will sich bewegen, wir könnten ja mal joggen gehen. Also, Musik rein und so und dann wollte ich los. Und erster Baum, stopp. Zweiter Baum, stopp. Dritter Baum, stopp. Dann kam eine spannende Laterne und so und irgendwann vibriert es dann und das Handy, diese App sagt, möchten Sie Ihr Training abbrechen, wir haben keine Bewegung erkannt. Und nach einer Dreiviertelstunde, dann habe ich auch gesagt, naja, irgendwie so mit dem Joggen, das wird nichts. Der Hund muss einfach schnüffeln und so. Deswegen, Hundebesitzer und Joggen, es gibt welche, die machen das, ich habe keine Ahnung wie die ihren Hund dressiert haben, aber im Normalfall, wenn dir ein Hundebesitzer sagt, ich war wahnsinnig mit meinem Hund joggen, bedeutet das nichts anderes, wie wir sind eine halbe Stunde irgendwie rumgestanden und haben dem Hund beim Pinkeln zugeschaut. Ich wünsche euch tolle Sommerferien. 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Das hier.

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0: Ich habe drei, Radio 7 hier am Donnerstag, gleich wieder 30 Minuten Musik nonstop und da ist französischer Song mit dabei. Ich habe keine Ahnung, was er singt, kann das nicht, aber französisch klingt einfach alles schön und das mischen wir dann mit einer der gehyptesten Girlgroups momentan, Cat's Eye, mit dabei. Gleich bei Radio 7, immer ab halb, 30 Minuten Hits nonstop.
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0: Immer mal wieder Regen und Gewitter, Temperaturen, Mengen 27 in Oberstdorf, 25 Grad, es ist deutlich kühler geworden. So der Kompromiss für die Gewitter, ein bisschen kühler. Nachts um die 19 Grad, bis Samstag bleibt es dann so kühl und am Sonntag, da geht es dann wieder rauf, über 30 Grad.
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0: Der B31 Richtung Stockach, ab Immenstadt Ost, relativ viel los, zieht sich bis Hagenau, braucht eine Viertelstunde länger. Und geblitzt wird zwischen Bad Saulgau und Alzhausen, Höhe Schwarzenbach. Und ansonsten euch allen eine gute Fahrt.
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1: Sonne, Wolken und vor allem südlich der Donau teilweise noch schwül mit Schauern und Gewittern. Gemessen aktuell in Ellwangen 28, in Donaueschingen 27, in Lindau 27 Grad. Morgen auch an die 30 Grad, aber nicht mehr schwül. Im Lauf des Samstags geht es dann wieder auf bis zu 35 Grad hoch.
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2: Um 15 Uhr, guten Tag. Trotz der Hitzewelle sind in Baden-Württemberg in diesem Jahr bisher weniger Menschen ertrunken als im Vorjahr. Deutschlandweit ist der Trend umgekehrt. Laut DLRG kamen im Land seit Januar 26 Menschen beim Baden ums Leben, zwei weniger als im Vorjahreszeitraum. Bundesweit stieg die Zahl dagegen auf 261. Die meisten Unfälle passieren an Seen, oft spielt dabei Leichtsinn oder Alkohol eine Rolle. Nach dem tödlichen Autoanschlag auf eine Gewerkschaftsdemo in München muss ein 25-Jähriger lebenslang hinter Gitter. Das Oberlandesgericht München verurteilte den aus Afghanistan stammenden Mann unter anderem wegen zweifachen Mordes und versuchten Mordes in 23 Fällen. Die Richter stellten außerdem die besondere Schwere der Schuld fest. Das erschwert eine Freilassung auf Bewährung nach 15 Jahren Gefängnis erheblich. Die Schüsse auf ein Auto in Ehningen könnten ein gezielter Anschlag gewesen sein. Laut Polizei berichten Zeugen, dass ein Komplize beim Überqueren der Straße eine Notlage vorgetäuscht haben soll, sodass der Fahrer anhielt und ausstieg. Dann soll der maskierte Schütze auf die Fahrbahn gesprungen sein und mindestens einen Schuss abgegeben haben. Anschließend flüchteten beide. Das Opfer wurde nur leicht verletzt. Seine drei Mitfahrer kamen mit dem Schrecken davon.
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2: Fitness-Influencer feiern gerade im Netz einen alten Ernährungstrend neu. Rohmilch. Sie trinken die unbehandelte Milch als natürliche Eiweißquelle und preisen sie als besonders gesund an. Fachleute warnen allerdings vor der nicht pasteurisierten Rohmilch. Sie kann krankmachende Keime enthalten wie Salmonellen, E. coli-Bakterien oder Listerien.
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1: Rechnet mit Stau auf der A6 in Richtung Nürnberg. Da hat es gerade einen frischen Unfall gegeben auf der Kochertalbrücke auf der rechten Spur. Schon Stau auf der A7 Füssenreute Richtung Ulm zwischen Eu-Mittelberg und dem Dreieck Allgäu. Eine Viertelstunde Zeitverlust nach einem Unfall. Weiter nördlich Richtung Würzburg zwischen Ahlen-Westhausen und Dinkelsbühl-Fichtenau. 10 Kilometer Stau, 20 Minuten Zeitverlust. B14 Stockach Richtung Rottweil zwischen Neufrah und Rottweil-West. 20 Minuten Zeitverlust. Und B31 Friedrichshafen Richtung Stockach zwischen Immenstadt West und Hagenau eine Viertelstunde Zeitverlust. Der neueste Blitzer steht in Söhnstetten in der Götzenbrunner Straße im 30er Bereich. Alle anderen auf Radi 7D. Und wenn ihr was entdeckt, 0800 70 77 110.
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1: Ich bade ja nicht so gern, außer manchmal in Selbstmitleid. Aber wenn ihr öfter mal in einen See geht, dann bitte nicht reinpinkeln. Und zwar aus einem Grund, der mir auch nicht klar war. Das und den super unterhaltsamen Merksong vom Radio 7 Morgenteam dazu hört ihr in 10 Minuten. Noch mehr gute Unterhaltung mit Lois Locker.

ist Radio 7 wieder angenehmeres Badewetter in den nächsten Tagen hier zwischen Alb und Bodensee, Schwarzwald und Allgäu. Aber bitte nicht in die Seen im Süden pinkeln. Und zwar nicht nur wegen eurer Mitbadenden, sondern auch, weil euer Urin für die Algen im Wasser wie ein Dünger ist. Merkt es euch mit diesem Merksong vom Radio 7 Morgenteam.

Na, und wie ein Uhu für den nächsten wirklich witzigen Radio 7 Morgen Teamsong gesorgt hat, das hört ihr morgen früh. Kurz vor 8 und kurz vor 10 beim Radio 7 Morgen Team. Jetzt weiter mit mehr Musik und mehr.

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1: Schönen Arbeits- oder Ferientag mit Radi 7 am Donnerstag. Heute nur noch zweimal schlafen bis zum großen Konstanzer Seenachtfest. Felix Jähn am Samstag live auf der Radi 7 Bühne. Gleich schwelgen wir aber erstmal in Erinnerungen an 2024. Da war nämlich das DJ-Duo Fastboy am See und ihr neuer Hit Beautiful Life ist der perfekte Sommerurwurm. Auch noch Avicii, Taylor Swift, Milky Chance oder Katy Perry im Radi 7 Hits 7er. 30 Minuten Hits nonstop, immer ab halb. 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
1: Sonne, Wolken und vor allem südlich der Donau teilweise noch schwül mit Schauern und Gewittern. Gemessen aktuell in Crailsheim 28, in Biberach 27, in Ravensburg 27 Grad. Morgen auch an die 30 Grad, aber nicht mehr schwül. Im Laufe des Samstags geht es dann wieder auf bis zu 35 Grad hoch.
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1: Vorsicht auf der A98 Richtung Schaffhausen zwischen Stockach West und dem Kreuz Hegau. Gefahr durch ein brennendes Auto. Jetzt die Staus. A6 Richtung Nürnberg zwischen Schwäbisch Hall und Ilzhofen-Wolpertshausen. 4 Kilometer Stau, eine Viertelstunde Zeitverlust, die Unfallstelle aber inzwischen geräumt. A7 Füssenreute Richtung Ulm zwischen Eu-Mittelberg und dem Dreieck Allgäu. 2 Kilometer Stau, eine Viertelstunde Zeitverlust nach einem Unfall. Und weiter Richtung Würzburg zwischen Adeloberkochen und Dinkelsbühl-Fichtenau. 6 Kilometer Stau, 25 Minuten Zeitverlust. Der neueste Blitzer ist ein Anhänger in Donaueschingen in der Max-Egon-Straße beidseitig. Alle anderen auf radi7.de. Und wenn ihr was entdeckt, 0800 70 77
2: 110. 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

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Fastboy, Beautiful Life.

0: Radio 7. Unternehmen eure Kinder auch mal was Schönes ohne euch in den Sommerferien? Wir hatten zum Beispiel heute hier eine Besuchergruppe bei uns. Mädels und Buben so zwischen 7 und 9 aus Herbrechtingen. Und ich glaube, die waren auch froh, mal eine Weile in klimatisierten Räumen zu sein. Gleich kommt euer Glückshormonzentrum im Hirn ins Schwitzen. Heiße Endorphine werden ausgeschüttet von Sean Paul. Außerdem nach 4 bei mir Sommer Dance mit Bittersweet Symphony und neuer Sound aus den Charts. Pop-Rock-Newcomerin Tiffany Harris mit Vertigo auf Radio 7. 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
0: Sonne, Wolken und vor allem südlich der Donau teilweise noch schwül mit Schauern und Gewittern. Gemessen aktuell in Ulm 27, in Leutkirch 26, in Singen 29 Grad. Morgen auch an die 30 Grad, aber nicht mehr schwül. Im Lauf des Samstags geht's dann wieder auf bis zu 35 Grad hoch.
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8: Um 16 Uhr, guten Tag. Baden-Württemberg zählt in diesem Sommer trotz Rekordhitze weniger Badetote als im Vorjahr. Bundesweit sieht's umgekehrt aus. 26 Menschen sind laut DLRG bislang in Gewässern im Land gestorben, 2 weniger als im Vorjahreszeitraum. Die DLRG warnt vor allem vor Leichtsinn und Selbstüberschätzung, gerade an Seen, wo die meisten Unfälle passieren. Und sie macht sich Sorgen um unseren Nachwuchs. Viele Kinder verlassen inzwischen die Grundschule, ohne schwimmen gelernt zu haben. Der deutsche Luftverkehr kommt einfach nicht in Schwung. In der ersten Jahreshälfte sind weniger Menschen von deutschen Flughäfen abgeflogen als im Jahr davor. Der erste Rückgang seit dem Ende von Corona. Der Bundesverband der Luftverkehrswirtschaft macht dafür vor allem hohe staatliche Kosten verantwortlich für Steuern, Flugsicherung und Passagierkontrollen. Die sind zuletzt auf 4,3 Milliarden Euro gestiegen. Das müsse halbiert werden, damit deutsche Flughäfen im Vergleich mit anderen Ländern wieder mithalten können. Nach dem Fund einer Drohne mit Sprengstoff am Flughafen Leipzig wird weiter ermittelt. Zwischenzeitlich standen da etwa 20 Einsatzwagen der Polizei. Bundesinnenminister Dobrindt sagt, so eine Drohne da einzuschleusen, das kriegen keine Amateure hin. Er sieht, Zitat, fremde Mächte dahinter. Der ukrainische Botschafter wird deutlicher und beschuldigt ganz klar Russland. Die Stadt Göppingen bittet Friedhofsbesucher vorerst keine Grabkerzen mehr anzuzünden. Hintergrund ist die hohe Brandgefahr. Durch die Temperaturen schmilzt das Wachs. Trockene Blumen oder Gestecke können Feuer fangen. Wie schnell das geht, hat sich auf dem Göppinger Friedhof gezeigt. Da gab es einen kleinen Brand, den ein Mitarbeiter aber löschen konnte.
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9: Die A7 Füssenreute Richtung Ulm ist nach einem Unfall zwischen der Raststätte Allgäuer Tor und Bad Grönenbach voll gesperrt, auch wegen eines brennenden Fahrzeugs. Davor aktuell zwischen Dietmarsried und Bad Grönenbach 3 Kilometer Stau und eine Viertelstunde Zeitverlust. Weiter nördlich Richtung Würzburg zwischen Adelt-Oberkochen und Dinkelsbühl-Fichtenau 7 Kilometer Stau und eine halbe Stunde Zeitverlust. Dann die A98 Richtung Schaffhausen, die ist auch zwischen Stockach-West und dem Kreuz Hegau in dem Fall gesperrt wegen eines Feuerwehreinsatzes. Oh, nee, gerade aufgehoben worden, die rechte Spur noch gesperrt und davor eine Viertelstunde Zeitverlust. Der neueste Blitzer in Ummendorf im Riedweg an der Kirche. Alle anderen auf radio7.de. Wenn ihr was entdeckt, 0800 70 77 110.
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9: Du sag mal, Kamerad, was findest du denn am schönsten am Sommer?
10: Die langen Tage. Ich bin ein großer Fan davon, dass es einfach lange hell ist und ich sitze eigentlich die ganze Zeit nur draußen.
9: Noch fast 5 Stunden bis Sonnenuntergang im Süden. Macht was aus dem Feierabend und bis der von uns anklopft, schafft ihr gut mit Kamerad. Sein Hug Yourself noch vor halb. Und jetzt die wunderschöne Melodie

0: Unabhängigkeitstag seiner Heimat Jamaika, Sean Paul auf Radio 7.
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0: Auch wenn ihr den Einsatz zeigt, dein Senden, auch für Radio 7 Moderator Timo Sterzig ist es manchmal fast anstrengend.
3: Ich weiß jetzt gar nicht, wer von uns beiden verschwitzter ist. Ich habe da mitgefiebert. Es war ja dann doch noch spannend bis zum Schluss. Wir haben das Entenangeln gespielt, also quasi Enten mit einem Seil ganz kompliziert in einen Pool zu befördern. Mhm. Und die Jasmin hat abgeliefert.
4: Absolut, ja.
3: Ihr seid eigentlich nur zum Shoppen da und dann jetzt noch die 200 Euro mitbekommen. Was gibt's jetzt für den Sohn?
4: Also wir sind da wegen dem Schreibtisch, weil die Einschulung ansteht und dafür ist es natürlich ein schönes Startgeld.
3: Vielleicht findet er ja auch noch was für in die Schultüte packen, ne?
4: Absolut, absolut.
3: Sehr gut, dann viel Spaß euch beim Geld ausgeben.
4: Ja, danke euch für die Möglichkeit, hat viel Spaß gemacht.
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0: 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Wann machen heftige Gewitter so richtig Spaß? Wenn man sie aus der Ferne beobachten kann. Boah, ich habe so ein krasses Bild gesehen von einem Gewitter über Donauwörth. Eine riesige Regenglocke ist da zu sehen. Schaut euch das unbedingt mal an. Auf Instagram bei der Wetterwarte Süd. Richtig krass beeindruckend. Und egal, ob ihr jetzt auf das Ende eines Schauers wartet, auf den Feierabend oder den Weltfrieden, es gibt keinen schöneren Zeitvertreib als 30 Minuten Hits nonstop. Immer ab halb im Radio 7 Hits 7, na? Gleich zum Beispiel Adam Lambert, Bebe Rexha, The Killers oder Ed Sheeran. 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
0: Sonne, Wolken und vor allem südlich der Donau teilweise noch schwül mit Schauern und Gewittern. Gemessen aktuell in Schwäbischall 28, in Riedlingen 27, in Wangen 26 Grad. Morgen auch an die 30 Grad, aber nicht mehr schwül. Im Laufe des Samstags geht es dann wieder auf bis zu 35 Grad.
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0: Die A7 Füssenreute Richtung Ulm ist nach einem Unfall zwischen der Raststätte Allgäuer Tor und Bad Grönenbach voll gesperrt. Letzte freie Ausfahrt vor Stau und Sperre ist Dietmannsried. Weiter nördlich Richtung Würzburg, zwischen Heidenheim und Ahlen-Westhausen. 6 Kilometer Stau nach einem Unfall, knapp 20 Minuten Zeitverlust. A98 Richtung Schaffhausen, zwischen Stockach-Ost und dem Kreuz Hegau. 4 Kilometer Stau wegen eines Feuerwehreinsatzes, eine halbe Stunde Zeitverlust. A96 Richtung Lindau, zwischen Memmingen-Ost und Aitrach. 4 Kilometer Stau, 20 Minuten Zeitverlust. Und B31 Richtung Lindau, zwischen Friedrichshafen-Mitte und Eriskirchen, eine Viertelstunde Zeitverlust. Der neueste Blitzer auf der B311 Riedlingen Richtung Ehingen, zwischen Deppenhausen und dem Abzweig Steppen. Alle anderen auf radio7.de. Wenn ihr was entdeckt, 0800 70 77 110.

0: Kurz vor fünf kommt gut heim. Denkt dran, dass immer noch Speed Week, sprich Blitzermarathon, ist in Baden-Württemberg. Und sogar ein ganz neuer fester Blitzer jetzt, der steht in Jungnau bei Sigmaringen am Ortseingang. Am besten gemütlich in den Feierabend, zum Beispiel mit entspannten Beats von Sia gleich nach fünf. Aber auch voll Dampf mit Leonies Don't Worry und rockig wird's mit Castle of Glass gleich auf Radio 7. 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
0: Sonne, Wolken und vor allem südlich der Donau teilweise noch schwül mit Schauern und Gewittern. Gemessen aktuell in Aalen 27, in Tuttlingen 26, in Friedrichshafen 27 Grad. Morgen auch an die 30 Grad, aber nicht mehr schwül. Im Laufe des Samstags geht es dann wieder auf bis zu 35 Grad hoch.
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12: Um 17 Uhr, guten Tag. Weil Donau, Rhein und Elbe gerade als Transportwege extremes Niedrigwasser haben, greift Bundesverkehrsminister Bilger jetzt der Wirtschaft unter die Arme. Nach einem Spitzentreffen in Bonn kündigte er mehrere Soforthilfen an. Lkw sollen ausnahmsweise auch sonn- und feiertags fahren dürfen, wenn sie besonders wichtige Güter transportieren. Auch Schwertransporte auf der Straße sollen schneller eine Genehmigung bekommen. Zusätzlich soll die Autobahngesellschaft vermeidbare Baustellen aus dem Weg räumen und die Bahntochter DB Cargo mehr Güter auf die Schiene verlagern. Trotz der Hitzewelle sind in Baden-Württemberg an den Seen in diesem Jahr bisher weniger Menschen ertrunken als im Vorjahr. Deutschlandweit ist der Trend umgekehrt. Laut DLRG kamen im Land seit Januar 26 Menschen beim Baden ums Leben, zwei weniger als im Vorjahreszeitraum. Bundesweit stieg die Zahl dagegen auf 261. Die meisten Unfälle passieren an Seen, oft spielt dabei Leichtsinn oder Alkohol eine Rolle. Der Lotto-Jackpot in Maximalhöhe von 50 Millionen Euro ist schon wieder nicht geknackt worden. Damit hat seit 38 Ziehungen niemand die 6 richtigen Gewinnzahlen plus Superzahl getippt. So eine lange Jackpot-Phase gab es seit 70 Jahren nicht. Trotz Trockenheit und erhöhter Brandgefahr findet das große Feuerwerk beim Seenachtfest in Konstanz am Samstag statt. Der größte Teil wird auf dem Bodensee von einem Schiff aus abgefeuert. Normalerweise fallen keine brennenden Teile vom Himmel. Aber selbst wenn das doch passiert, können sie im Wasser keinen Schaden anrichten.
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14: Die Konjunktur stottert, das hat auch Auswirkungen auf das Berufsleben vieler junger Leute. Immer mehr Lehrlinge werden nach erfolgreicher Ausbildung nicht übernommen. 2025 seien es nur 75% gewesen, teilt das Institut für Marktforschung in Nürnberg mit. Die besten Übernahmechancen gibt es aktuell unter anderem in den Bereichen Energie- und Wasserversorgung, in der Abfallbehandlung und im Finanz- und Versicherungswesen. Und noch der Blick auf den DAX, der stand zuletzt bei 26.172 Punkten und hat sich im Vergleich zu gestern kaum bewegt. Tine Klimach für Radio 7.
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17: Die A7 Füssenreuth Richtung Ulm zuerst. Da ist die Sperrung zwischen der Raststätte Algoritur und Bad Grünenbach zwar aufgehoben nach einem Fahrzeugbrand, aber noch ein richtig dicker Stau. Letzte freie Ausfahrt davor ist Dietmannsried. Weiter nördlich Richtung Würzburg zwischen Adelwesthausen und Dinkelsbühl-Fichtenau. 8 Kilometer stocken, eine Viertelstunde Zeitverlust. A8 Richtung Stuttgart zwischen Ulm-West und Mühlhausen. 8 Kilometer stockend, auch eine Viertelstunde. A98 Richtung Schaffhausen zwischen Stockach-West und dem Kreuz Hegau. 3 Kilometer Stau wegen eines Feuerwehreinsätze, 20 Minuten Zeitverlust. Oh, fast vergessen, die A96 Richtung Lindau. Zwischen Memmingen-Ost und Altrach 3 Kilometer Stau, eine Viertelstunde Zeitverlust. B19 zwischen Aalen-Oberkochen-Süd und Itzelberg, eine Viertelstunde Zeitverlust. B31 zwischen Friedrichshafen-Mitte und Ereskirch, eine Viertelstunde Zeitverlust. Und die B466 ist zwischen Stadtnattheim und Steinweiler nach einem Unfall in beide Richtungen gesperrt. Keine neuen Blitzer, alle anderen auf radi7.de. Wenn ihr was entdeckt, 0800 70 77 110.
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17: Weniger Schauer und Gewitter heute, also vielleicht spontan in den Biergarten? Ah, das ist ja wieder Wetter für so eine richtig schöne Tellersulz. Gute Zeit mit euren Lieben oder allein, falls ihr die nicht ausstehen könnt. Ferienfeeling gibt's dazu mit Wonderful.

Achtung, Spoiler jetzt. Hier ist Radio 7 und in 2 Stunden, da läuft es schon wieder, das Radio 7 Hit Update. Immer zwischen 19 und 20 Uhr eine Stunde voll mit neuen Songs und wieder Premieren heute Abend. Zum Beispiel der nächste Song der neuen Girlgroup Cat's Eye, kennt ihr schon von Gabriella. Und jetzt der Spoiler, kleiner Ausschnitt schon aus dem ganz neuen Cat's Eye Song Animal.

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0: Schönen Donnerstagabend mit Radio 7. Morgen Abend ja Sarah Connor live in Füssen mit Radio 7. Und heute ist ihre Tochter im Fernsehen. Summer Terency und andere Promi-Kinder, die werden mit der Kamera begleitet für Born Famous. Das kommt heute Abend auf Pro 7. Und einen Mann mit einem Haufen berühmter Geschwister, den hört ihr für gute Laune im Feierabend gleich im Radio 7 Hit 7er, nämlich Michael Patrick Kelly. 30 Minuten Hits nonstop, immer ab halb. Gleich auch noch von Robin Schulz, Shakira, Kelly Clarkson oder auch David Guetta. 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
23: Sonne, Wolken und vor allem südlich der Donau teilweise noch schwül mit Schauern und Gewittern. Gemessen aktuell in Göppingen 28, in Villingen-Schwenningen 26, in Sigmaringen 26 Grad. Morgen auch an die 30 Grad, aber nicht mehr schwül. Im Laufe des Samstags geht es dann wieder auf bis zu 35 Grad.
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23: Der A7 Füssenreute Richtung Ulm. Dicker Stau nach einem Fahrzeugbrand zwischen Kempten-Leubers und Bad Grönenbach. Insgesamt aktuell ungefähr 2 Stunden Zeitverlust. Letzte freie Ausfahrt davor ist Kempten-Leubers. A98 Richtung Schaffhausen zwischen Stockach-West und dem Kreuz Hegau. 2 Kilometer Stau wegen eines Feuerwehreinsatzes, 20 Minuten Zeitverlust aktuell. B31 Stockach Richtung Lindau zwischen Friedrichshafen Mitte und Ereskirch, eine Viertelstunde Zeitverlust. Und die B466 ist zwischen Nattheim und Steinweiler beidseitig gesperrt nach einem Unfall. Keine neuen Blitzer, alle anderen auf radio7.de. Und wenn ihr was entdeckt, 0800 70 77 110.
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0: eine Woche alt, die Sommerferien, und die Kinder gehen euch da jetzt schon auf den Sack? Ja, dann braucht ihr ja vielleicht einen spontanen Ausflugstipp. Einen märchenhaften vielleicht sogar. Die Märchentage im Freilichtmuseum Neuhausen ob Eck, die sind heute gestartet, gehen noch bis zum Sonntag. 6 Prinzessinnen machen euch gleich erstmal Sommerlaune. Cat's Eye mit Gabriella nach 6. Dann einer der wenigen Hip-Hop-Tracks, die ihr liebt, Can't Hold Us. Und eine weltweit beliebte Melodie im Hit von Kygo mit Whitney Houston. 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
0: Sonne, Wolken und vor allem südlich der Donau teilweise noch schwül mit Schauern und Gewittern. Bei aktuell in Heidenheim 27, in Günzburg 27, in Kempten 23 Grad. Morgen nochmal an die 30, aber nicht mehr so schwül. Im Lauf des Samstags geht's dann wieder auf bis zu 35 Grad hoch.
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16: Um 18 Uhr, guten Abend.
8: Die Extremhitze in diesem Sommer hat tödliche Folgen in bislang unbekanntem Ausmaß. Allein durch die heftige Hitzewelle Ende Juni sind nach Schätzungen des Robert-Koch-Instituts fast 10.000 Menschen gestorben und das sei konservativ geschätzt. An vielen Orten in Deutschland lagen die Temperaturen Ende Juni um die 40 Grad. Das extrem Niedrigwasser macht den Gütertransport auf den Wasserwegen wie Donau und Rhein immer schwerer. Deshalb kündigt Bundesverkehrsminister Bilger Soforthilfen für die Wirtschaft an. Nach einem Spitzentreffen sagte er, man könne zwar das Wetter nicht ändern, aber der Wirtschaft durch die schwierigen Wochen helfen. Konkret will Bilger mit den Ländern über Ausnahmen vom Lkw-Fahrverbot an Sonn- und Feiertagen reden für besonders betroffene Güter. Schwertransporte auf der Straße werden schneller genehmigt. Zusätzlich soll die Bahntochter DB Cargo mehr Güter aufs Schienennetz holen. Die UEFA droht auch nach dem Eingeständnis eines Fehlers von FIFA-Präsident Infantino beim gescheiterten Investorendeal weiter mit einem WM-Boykott. Die Voraussetzungen seien nicht erfüllt, um die Drohung zurückzunehmen. Erstens müssten die Pläne zum Verkauf der großen Wettbewerbe zurückgezogen werden. Und zweitens müsse Infantino zusichern, dass er sowas nie wieder probiert. Im Übrigen habe die UEFA das Vertrauen in Infantino sowieso verloren. In Neu-Ulm sind schon wieder Blindgänger aus dem Zweiten Weltkrieg gefunden worden. Für die Entschärfung der insgesamt 5 Splitterbomben muss am kommenden Dienstagabend die B10 und auch die Bahnstrecke Ulm-Augsburg zeitweise gesperrt werden. Größere Evakuierungen sind aber nicht erforderlich. Schon vor 3 Wochen waren in dem Gebiet 2 Bomben erfolgreich entschärft worden.
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16: Immer noch dicker Stau auf der A7 Füssenreute Richtung Ulm wegen Bergungsarbeiten nach einem Unfall zwischen der Raststätte Allgäuertor und Bad Grönenbach. Im Stau immer noch ungefähr 2 Stunden Zeitverlust. Letzte freie Ausfahrt vorher Kempten-Leubers. Und die B466 ist zwischen Nattheim und Steinweiler nach einem Unfall in beide Richtungen gesperrt. Keine neuen Blitzer, alle anderen auf radio7.de. Und wenn ihr noch was entdeckt, 0800 70 77 110.
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16: Eine Stunde noch bis zum Radio 7 Hit-Update mit haufenweise neuen Hits. Und da sind in letzter Zeit wieder deutlich mehr handgemachte, poppig-rockige Songs dabei. Sie wieder angesagt in den Charts. Und deswegen ist ja sowohl Alex Warren so erfolgreich, Ordinary hört ihr noch vor halb, als auch die krass nach oben geschossene, ganz neue Indie-Band Temper City. Jetzt mit Self-Aware zum Luftgitarre.

Servus, hier ist Radio 7. Hydriert bleiben, ganz wichtig bei diesen heißen Sommertemperaturen. Sehr beliebt ist da in letzter Zeit ja das Kokoswasser. Und ich könnte mir vorstellen, dass es darum ging, als die zwei Jugendlichen in Ulm jetzt versucht haben, in einem Supermarkt eine Kokosnuss zu klauen. Oder Mutprobe. Jedenfalls hat der Ladendetektiv sie gleich erwischt. Aber jetzt haben wir wenigstens die Antwort auf die Frage. Schönen Feierabend. Mit mehr Musik und mehr Abwechslung. Cat's Eye mit Gabriella jetzt auf Radio 7.

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0: Neues Radio 7. Welche Popstars fallen euch ein, die jetzt in Berlin leben, aber aus dem Radio 7-Land stammen? Ja, Sascha aus Heidenheim von The Boss Hoss zum Beispiel, Fastboy, die Brüder aus Unterfranken, aber auch Gregor von You Not Us stammt aus dem Ostallgäu. Voller Stolz deswegen Neil Kotek von You Not Us gleich im Radio 7 Hits 7 Namen. Und Hits von Katy Perry, Lady Gaga, Glockenbach oder auch Taylor Swift. 30 Minuten Hits nonstop, immer ab halb auf Radio 7. 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
0: Sonne, Wolken und vor allem südlich der Donau teilweise noch schwül mit Schauern und Gewittern. Bei aktuell in Schwäbisch-Gmünd 27, in Neu-Ulm 26, in Ravensburg 25 Grad. Morgen nochmal an die 30, aber nicht mehr schwül. Im Laufe des Samstags geht es dann wieder auf bis zu 35 Grad hoch.
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0: Immer noch ein dicker Stau auf der A7 Füssenreute Richtung Ulm wegen Bergungsarbeiten nach einem Unfall. Zwischen Kempten-Leubers und Bad Grönebach aktuell immer noch ein Zeitverlust von ungefähr 2 Stunden. Letzte freie Ausfahrt davor ist Kempten-Leubers. Weiter Richtung Ulm dann zwischen Illertissen und den 3 Kittistädten nochmal 6 Kilometer, auch eine Viertelstunde Zeitverlust. Und die B466 ist zwischen Nattheim und Steinweiler immer noch beidseitig gesperrt wegen eines Unfalls. Keine neuen Blitzer, alle anderen auf radio7.de. Wenn ihr was entdeckt, 0800 70 77 110.
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0: des Radio 7. Es wird ein aufregender Abend für die Fußballfans im Schweizer Teil vom Radio 7 Land, so zwischen St. Gallen und Schaffhausen. Denn Überraschungsmeister Thun steht in der Europa-Qualifikation. Gegen Reykjavik geht's nachher. Aber vor dem Fernsehabend habe ich noch eine ganze Stunde voller neuer Musik. Gleich das Radio 7 Hit-Update. Zum Beispiel feiert der neue Song der neuen irischen Rockstars Picture This gleich nach 7 Radio 7 Premiere. Und wir schauen auch noch vor 7:30 in die Charts Geschichte mit Scream and Shout von Will.i.am und Britney Spears.
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0: Wolken und vor allem südlich der Donau teilweise noch schwül mit Schauern und Gewittern. Bei aktuell in Crailsheim 26, in Memmingen 23, in Konstanz 26 Grad. Morgen nochmal an die 30 Grad, aber nicht mehr schwül. Im Laufe des Samstags geht es dann wieder auf bis zu 35 Grad hoch.
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6: Ich bin Holger Dilk. War im Flugzeug neben der Sprengstoffdrohne am Leipziger Flughafen Munition oder nicht? Darüber gibt es scheinbar Verwirrung. Unter anderem die Süddeutsche Zeitung hatte das berichtet. Das Bundesinnenministerium dementiert laut Focus jetzt aber. Wer hinter dem mutmaßlichen versuchten Anschlag steckt, ist weiter unklar. Der Sicherheitsexperte Nico Lange geht von Russland aus. Er sagt im ZDF:
7: Ich glaube, wir kommen nicht weiter, wenn wir sagen, wir wissen nicht, was es war und jetzt muss man erst mal sehen. Die Pressekonferenz des Innenministers war ja einigermaßen kryptisch, aber wir wissen doch, dass seit Jahren Russland uns hybrid angreift. Wir wissen, dass Drohnen dabei eine Rolle spielen, dass Sabotage eine Rolle spielt.
6: Der Bund will Unternehmen helfen, die wegen des Niedrigwassers in den Flüssen ihre Transportketten über Wasser umstellen müssen. Bundesverkehrsminister Bilger plant unter anderem Ausnahmen vom Sonntagsfahrverbot für Lkw. Das hat er nach einer angesichts der Lage einberufenen Konferenz angekündigt. Bilger sagte weiter:
8: Wir haben die Autobahn GmbH angewiesen, alles daran zu setzen, Ausweichverkehre nicht zusätzlich durch vermeidbare Baustellen auszubremsen. Auch die Deutsche Bahn war vertreten durch die DB Cargo. Die hat uns zugesichert, die vom Niedrigwasser betroffene Industrie zu unterstützen, mehr Güter auf die Schiene zu bringen.
6: Die Deutsche Lebensrettungsgesellschaft hat in diesem Jahr schon über 260 Badetote gezählt, 15 mehr als im gleichen Vorjahreszeitraum. Vor allem im Juni sind die Zahlen deutlich nach oben gegangen, auf den höchsten Stand seit 2003. In der Rentendebatte macht Bundestagsunionsfraktionschef Frei Druck auf Bundessozialministerin Baas. Sie soll im Herbst den Gesetzentwurf vorlegen, sagte Frei der Rheinischen Post. Streit gibt es vor allem um die Rente mit 63. Frei und die Bundesregierung wollen sie eigentlich abschaffen. Immer mehr Ministerpräsidenten sind dagegen. Die Hitzewellen haben in Deutschland für deutlich mehr Todesfälle als sonst gesorgt. Das Robert-Koch-Institut spricht von fast 12.000 Hitzetoten. Dabei ist Hitze in den allermeisten Fällen nicht die eigentliche Todesursache, sondern Vorerkrankungen wie Herz-Kreislauf-Erkrankungen. Fußball-Bundesliga ist RB Leipzig, fährt eine absolute Mega-Ablöse ein. Der französische Nationalspieler Yann Diomande wechselt für mindestens 125 Millionen Euro zu Real Madrid. Der Transfer ist jetzt offiziell bestätigt worden. Die Summe kann durch Boni auf rund 140 Millionen Euro steigen.
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0: Auf der A7 Füssenreute Richtung Ulm. Deutlich entspannter zwischen Kempten-Leubers und Dietmannsried jetzt noch 5 Kilometer Stau wegen Bergungsarbeiten nach einem Unfall 40 Minuten Zeitverlust. Und die A8 Richtung München zwischen Hohenstadt und Merklingen 3 Kilometer Stau nach einem Unfall 20 Minuten Zeitverlust. Der neueste Blitzer ist ein Anhänger auf der B32 in Schwarzenbach, Fahrt Richtung Ravensburg. Alle anderen auf radi7.de. Und wenn ihr was entdeckt, 0800 70 77 110.
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0: Er ist noch nicht vorbei, der Country-Trend in den deutschen Charts. Choose in Texas von Ella Langley, hört ihr zum Beispiel um kurz vor halb. Ich habe aber auch Michael Schultes' neuesten Urwurm in 10 Minuten etwa und einen sehr poppigen neuen Gute-Laune-Banger von Ray Dalton, hört ihr schon direkt nach Topic auf Radio 7.

0: Holger in letzter Zeit und seine volle Stimme macht jeden Song eh noch besser. Ray Dalton mit Go That High, ganz neu auf der Radio 7 Playlist. Und jetzt schon wieder eine Premiere.
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0: Jetzt ein ganz besonderer neuer Song der irischen Rockband Picture This. Es war nämlich nicht nur ihre erste Single 2015. In den letzten gut 10 Jahren hat sich ihr Debüt-Hit zu einem der beliebtesten Hochzeitslieder Irlands entwickelt. Heißt schließlich auch Take My Hand, nimm meine Hand. Ja, und von dem haben die Jungs jetzt eben eine ganz neue Version rausgebracht. Das Original neu interpretiert. Geht schön rockig nach vorn, ist tanzbar, aber die Romantik, die hört man auf jeden Fall auch raus. Take My Hand von Picture This hört ihr jetzt zum allerersten Mal auf Radio 7.

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0: Ihr hört das Radio 7 Hit Update mit haufenweise neuen Hits und den Geschichten zu euren Stars. Jetzt Britney Spears. Hat die eigentlich noch Fans? Also naja, wenn man bei Instagram schaut, 42 Millionen Follower. Bei Spotify 49 Millionen monatliche Hörer und damit in den Top 100 weltweit. Also wird's eigentlich langsam mal Zeit, dass das Biopic, also der Film über ihr Leben, endlich kommt. Da arbeitet Hollywood schon seit fast 2 Jahren dran. Und noch weiß man nicht, wann's endlich soweit ist. Also schauen wir mit Britney in die Charts Geschichte. Genau diese Woche vor 14 Jahren. Platz 1 in Deutschland. Scream and Shout von Will.i.am und Britney Spears. Jetzt mal wieder auf Radio 7.
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0: Neue Beats, davor Country, davor Britney, das ist mehr Musik und mehr Abwechslung auf Radio 7. Und im Hit-Update zwischen 19 und 20 Uhr ganz viele neue Songs. Ich habe zum Beispiel noch eine Premiere für euch. Den Nachfolgehit zu Gabriella von Cat's Eye hört ihr schon in gut 5 Minuten. Und den bisher erfolgreichsten Hit vom Soul-Meister Teddy Swims auch noch vor 8.
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0: Sonne, Wolken und vor allem südlich der Donau teilweise noch schwül mit einzelnen Schauern oder Gewittern. Bei aktuell in Geislingen 24, in Ulm 25, in Lindau 24 Grad. Morgen nochmal an die 30, aber nicht mehr schwül. Im Lauf des Samstags geht es dann wieder auf bis zu 35 Grad hoch.
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0: Erstmal gute Nachrichten von der A7, Füssenreute Richtung Ulm. Da war ein richtig dicker Stau mit teilweise 2 Stunden Zeitverlust heute Nachmittag. Die Unfallstelle ist geräumt, der Stau hat sich aufgelöst. Ein kleinerer noch auf der A8 in Richtung München, zwischen Hohenstadt und Märklingen. 4 Kilometer nach einem Unfall, 20 Minuten Zeitverlust. Haben wir noch was? Nö, keine neuen Blitzer, alle anderen auf radio7.de. Und wenn ihr noch was entdeckt, 0870 77 110.
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0: ESC-Star Malik Harris ist wieder da, zum Beispiel, mit ihrem kurz vor 8. Ebenso wie ganz neue Afrobeats mit Michiko. Dann tolle Urmo-Melodien im neuen Hits von DJ Duo Milky und von One Republic, so in 10 Minuten. Und jetzt der neue deutsche Popstar Tiffany Harris mit Vertigo, neu auf Radio 7.

Asadi 7 Head Update. Hier hört ihr jeden Tag ganz viel, ganz neue Musik. Und mehr Popstars sollten sich ihre Songs von Ed Sheeran schreiben lassen. So habe ich das beim weltberühmten Musikmagazin Rolling Stone gelesen. Und das sind mal richtig coole Vorschusslorbeeren für den neuen Hit von Cat's Eye. Die frisch und international zusammengecastete Girlgroup war und ist ja schon mega erfolgreich mit ihrer Debütsingle Gabriella. Wenn man noch erfolgreicher werden will, dann kann prominenter Support natürlich nicht schaden. Nicht nur vom Songschreiber, Ed Sheeran übrigens, denn im Video hat Schauspiellegende Demi Moore einen Auftritt. Gute Laune Pop neu für den Süden, Animal von Cat's Eye. Hört ihr jetzt?

Das Radio 7 Hit Update hier mit haufenweise neuen Hits. Jetzt der Mann, der erst mit Coversongs ein Millionenpublikum auf YouTube erreicht hat, dann mit seinen eigenen Songs in die Charts kam.

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0: Und für den aktuellsten ein klein wenig seinen Sound abgecycelt. Das schöne Soulige, das ihn ausmacht, ist geblieben. Und ein paar schöne 80er-Vibes sind dazugekommen. Die Belohnung war Platz 1 in den Radiocharts. Aktuell immer noch auf der 5 dort mit Mr. Know-It-All. Jetzt auch.

0: Guten Abend, Radi 7 hier. Heute nur noch zweimal schlafen bis zum großen Konstanzer Seenachtfest. Felix Jähn am Samstag live auf der Radi 7 Bühne. Und gleich nach 8 macht euch Elias Beutel schon mal Bock drauf mit Felix Hit Close Your Eyes. Noch mehr Beats in New Religion und ein R&B-Klassiker, perfekt für Sommerabendstimmung von IAS gleich auf Radi 7. Mehr Musik und mehr Abwechslung.
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3: Dieses drückende Schwüle ist jetzt endlich weg und wir bekommen es mit einer trockenen und angenehmen Luft zu tun. Dazu morgen viel Sonne, ein paar lockere Wolken und Temperaturen zwischen 25 Grad in Kempten und 27 Grad in Ulm. Der Samstag wie Freitag, am Sonntag steigt dann wieder das Gewitterrisiko.
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4: Ich bin Holger Dilk. Um das Flugzeug, bei dem die Sprengstoffdrohne am Leipziger Flughafen gefunden wurde, gibt es offenbar Verwirrung. Unter anderem die Süddeutsche Zeitung berichtet, es habe Munition geladen. Laut Focus wird das aber vom Bundesinnenministerium dementiert. Wer hinter dem mutmaßlichen fehlgeschlagenen Anschlag steckt, ist weiter unklar. Der Vorfall hat außerdem eine Debatte über Maßnahmen zur Abwehr solcher Bedrohungen ausgelöst. Die Grünen fordern beispielsweise klare, geregelte Zuständigkeiten bei den Behörden. Unternehmen, die wegen des Niedrigwassers in den Flüssen vom Wasser auf Straße oder Schiene ausweichen müssen, bekommen Hilfe vom Bund. Bundesverkehrsminister Steffen Bilger will unter anderem das Sonntagsfahrverbot lockern. Langfristig soll investiert werden, um Infrastruktur und Schiffe besser an Niedrigwasser anzupassen. Bilger sagt,
5: als Folge des Klimawandels gibt es mehr Niedrigwasserwetterextreme und darauf müssen wir uns einstellen und besser damit umgehen. Trotz wiederkehrender Niedrigwasserextreme Phasen ist das Netz der Binnenschifffahrt sicher, zuverlässig und leistungsfähig. Aber die Schifffahrt findet derzeit unter deutlich erschwerten Bedingungen statt.
4: Die Union sagt den Umfragen immer weiter ab. Im neuen ARD-Deutschland-Trend sagen nur noch 21%, dass sie CDU-CSU wählen würden. So schlecht hat die Union seit Jahren nicht abgeschnitten. Die AfD steht mittlerweile bei 28% und baut ihren Vorsprung weiter aus. Im Prozess um den tödlichen Autoanschlag auf eine Münchner Verdi-Demo ist der Täter zu lebenslanger Haft verurteilt worden. Das Gericht stellte außerdem die besondere Schwere der Schuld fest. Eine frühzeitige Entlassung auf Bewährung ist damit so gut wie vom Tisch. Der 25-Jährige hatte eine Mutter und ihr Kind getötet. Bekommt Deutschland zum ersten Mal eine Frau als Staatsoberhaupt? Auch führende Unionspolitiker sind dafür, dass Bundespräsident Steinmeier eine Nachfolgerin bekommen soll. Bundestagsunionsfraktionschef Frei sagte den Funke-Zeitungen, er würde sich das wünschen. Fußball-Bundesligist RB Leipzig fährt eine absolute Mega-Ablöse ein. Der französische Nationalspieler Yann Diomande wechselt für mindestens 125 Millionen Euro zu Real Madrid. Der Transfer ist jetzt offiziell bestätigt worden. Die Summe kann durch Boni auf rund 140 Millionen Euro steigen.
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3: Der Donnerstagabend, 8:02. Es dauert gerade länger auf der A8 Stuttgart-München. Zwischen der Ausfahrt Hohenstadt und Märklingen läuft ein Unfall auf der linken Spur. 4 Kilometer Stau, 20 Minuten Zeitverlust. Und auf der A81 Singen Richtung Stuttgart zwischen Rottweil und Oberndorf am Neckar 2 liegengebliebene Fahrzeuge auf allen Fahrstreifen. Aktueller Blitzer steht in Donaueschingen in der Max-Egon-Straße beidseitig. Alle anderen gibt's auf radio7.de. Habt ihr noch was entdeckt? Ruft gern an 0800 70 77 110.
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3: Gerade auf dem Weg nach Hause vom Freibad. Das Auto riecht nach Chlor, die Haare sind noch nass und wir brettern euch die Sommermucke durch die Lautsprecher. Felix Jähn, Close Your Eyes, super geiles Ding, läuft hier gleich. Und das sind Bibi Rexha, Faithless und New Religion.
1: Mehr

Ja, am Donnerstagabend und vielleicht bringt ihr den gerade gemütlich auf der Terrasse. Keine Ahnung. Und wenn sich da irgendeine Wespe verirrt, dann nicht gleich ausflippen. Es gibt nämlich einen super neuen Hack, der absolut verrückt ist, aber angeblich funktionieren soll. Ihr formt, wenn ihr eine Wespe seht und die losbekommen habt, ihr formt eure Hände zu Rock'n'Roll-Hände. Also alle Finger runter, bis auf den kleinen und den Zeigefinger. Dieses Rock'n'Roll-Ding. Und dann vor die Wespe halten. Die denken dann nämlich, eure zwei abstehenden Finger sind Fühler einer Riesenhornisse und hauen dann sofort ab. Wie geil, oder? Probiert das unbedingt mal aus. Euch einen schönen wespenfreien Donnerstagabend. Jetzt

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2: 20:30, eine Meldung von der A8 Stuttgart Richtung München. Zwischen der Ausfahrt Hohenstadt und Märklingen. Unfall, 4 Kilometer Rückstau, 21 Minuten Zeitverlust. Aktuellster Blitzer steht auf der B33 zwischen Markelfingen und Allensbach. Da sind 100 erlaubt. Alle anderen findet ihr auf radio7.de. Und falls das nicht gewesen ist, dann könnt ihr euch gerne melden. 0800 70 77 110. Danke und gute Fahrt.
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2: Wir starten in dieser halben Stunde mit einem Dreifach-K. Erst Kato, dann Kygo und später auch noch Katy Perry. Läuft hier ja schon fast wie bei den Kardashians. Nur mit weniger Silikon.

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0: 7 am Donnerstagabend um 20 vor 9. Ja, und wir haben uns heute in den Donnerstag gelacht. Das Radio 7 Morgenteam hat Sprichwörter verdreht. Und das kam ja mal sehr gut bei euch an.
1: Das Leben ist kein Ponyschlecken. Geil, oder?
2: Wir brauchen schon den Zucker, ne? Ja.
1: Lebe nicht dein Leben, sondern träume deinen Traum.
2: So, und jetzt, Linda, wie heißt es richtig?
3: Lebe nicht deinen Traum.
2: Träume nicht dein Leben, sondern lebe deinen Traum.
0: So gut. 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Schönen Donnerstag.

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0: Samstagabend, hier ist Radio 7 und wir haben ihn gleich bei uns, den Star des Tages, Dai Dai von Shakira. Vorhin ganz offiziell zum Sommerhit des Jahres gekürt. Kein Wunder, das Teil ist ein Brett. Ich habe euch das Meisterwerk auf die Donnerstagabend-Playlist gepackt, dazu eine Partyhymne von Schaus und was Neues von Mr. C.
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0: Dieses drückende Schwüle ist jetzt endlich weg und wir bekommen es mit einer trockenen und angenehmen Luft zu tun. Dazu morgen ganz viel Sonne, ein paar lockere Wolken und Temperaturen zwischen 26 Grad in Dinkelsbühl und 28 Grad in Ravensburg. Der Samstag, genau wie Freitag, am Sonntag steigt dann schon wieder das Gewitterrisiko.
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2: Ich bin Holger Dilk. Ist Russland für den mutmaßlich fehlgeschlagenen Drohnenanschlag am Leipziger Flughafen verantwortlich? Für die Grünen ist die Antwort darauf ein klares Ja. Es liegt nahe, dass es sich um russischen Staatsterrorismus handelt, sagte Fraktionschefin Dröge zur Welt. Sicherheitsexperte Nicole Lange sieht es ähnlich. Er sagt dem ZDF:
3: Ich glaube, wir kommen nicht weiter, wenn wir sagen, wir wissen nicht, was es war. Und jetzt muss man erst mal sehen. Die Pressekonferenz des Innenministers war ja einigermaßen kryptisch. Aber wir wissen doch, dass seit Jahren Russland uns hybrid angreift. Wir wissen, dass Drohnen dabei eine Rolle spielen, dass Sabotage eine Rolle spielt.
2: Der Bund will Unternehmen helfen, die wegen des Niedrigwassers in den Flüssen ihre Transportketten über Wasser umstellen müssen. Bundesverkehrsminister Bilger plant unter anderem Ausnahmen vom Sonntagsfahrverbot für Lkw. Das hat er nach einer angesichts der Lage einberufenen Konferenz angekündigt. Bilger sagte weiter:
4: Wir haben die Autobahn GmbH angewiesen, alles daran zu setzen, Ausweichverkehre nicht zusätzlich durch vermeidbare Baustellen auszubremsen. Auch die Deutsche Bahn war vertreten durch die DB Cargo. Die hat uns zugesichert, die vom Niedrigwasser betroffenen Industrie zu unterstützen, mehr Güter auf die Schiene zu bringen.
2: Es ist ein weiterer Dämpfer für die Union. Sie ist im neuen ARD-Deutschland-Trend auf den schwächsten Wert seit 5 Jahren gerutscht. CDU/CSU kommen in der Umfrage auf 21%. Die AfD hat ihren Vorsprung vor der Union weiter vergrößert und landet nun bei 28%. In der Rentendebatte macht Bundestags-Unionsfraktionschef Frei Druck auf Bundessozialministerin Baas. Sie soll im Herbst den Gesetzentwurf vorlegen, sagte Frei der Rheinischen Post. Streit gibt es vor allem um die Rente mit 63. Frei und die Bundesregierung wollen sie eigentlich abschaffen, immer mehr Ministerpräsidenten sind dagegen. Bekommt Deutschland zum ersten Mal eine Frau als Staatsoberhaupt? Auch führende Unionspolitiker sind dafür, dass Bundespräsident Steinmeier eine Nachfolgerin bekommen soll. Bundestagsunionsfraktionschef Frei sagte den Funke-Zeitungen, er würde sich das wünschen. Fußball-Bundesligist RB Leipzig fährt eine absolute Mega-Ablöse ein. Der französische Nationalspieler Yann Diomande wechselt für mindestens 125 Millionen Euro zu Real Madrid. Der Transfer ist jetzt offiziell bestätigt worden. Die Summe kann durch Boni auf rund 140 Millionen Euro steigen.
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0: 8:58 am Donnerstagabend. Nur eine Meldung von der A8 Stuttgart Richtung München. Zwischen Hohenstadt und Märklingen läuft eine Unfallaufnahme. Die linke Spur ist aktuell gesperrt. Aktuellster Blitzer steht zwischen Wangen und Amtszell in Geiselharz. Da sind 60 erlaubt. Alle anderen findet ihr auf radio7.de. Gute Fahrt.
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0: 8:09 am Donnerstagabend. Der kleine C ist quasi schon im Wochenende. Und bis der Rest da auch angekommen ist, gibt's von uns gute Mucke zum Überbrücken. Was Feines gleich von Madcon. Der hat uns mit Freaky Like Me 2010 wirklich in seinen Bann gerissen. Kommt gleich nach Shakira und Burna Boy. Wie versprochen, Dai Dai.
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0: Guten Abend, hier ist Radio 7 am Donnerstag, 12 nach 9. Nach der WM ist vor der Bundesliga. Die zweite Bundesliga steigt morgen wieder ein. Bochum gegen Hertha und die Vorfreude, die ist auf jeden Fall da.
1: 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Zu Saisonbeginn Euphorie.
2: Ich sag's dir, dieses Jahr steigen wir auf. Ich spür das.
1: Und zur Winterpause dann?
2: Ja, Hauptsache Klassenerhalt.
1: Immerhin ist ja in der zweiten Liga jeder Favorit. Jedes Team ist Aufstiegskandidat. Jedenfalls bis zum ersten Spieltag. Und dann wird jedes Wochenende wild gerechnet und die Überlegungen beginnen immer mit:
2: Also wenn wir jetzt 3 Spiele in Folge gewinnen würden, dann?
1: Ja, passiert nur leider nicht. Letztendlich ist die zweite Liga ja wie Tinder. Man will ganz schnell wieder raus, versucht's mal mit dem einen und dann mit dem anderen und am Ende bleibt man jahrelang hängen. Wobei der Vergleich ein bisschen hinkt, denn mit jemandem zusammen zu bleiben, in schlechten und in sehr schlechten Zeiten, das macht doch eine gute Beziehung aus. Darum sind Zweitliga-Fans die besten Fans.
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1: Zwei Meldungen um 9:30 auf der A8 Stuttgart Richtung München. Zwischen Hohenstadt und Märklingen läuft nach wie vor die Unfallaufnahme. Die linke Spur ist gesperrt. Und Achtung auf der B312, B27, Metzingen Richtung Stuttgart zwischen Eich und Filderstadt Ost. Hier liegt ein Leitpfosten auf der linken Spur. Aktuellster Blitzer steht in Neu-Ulm in der Ringstraße. Alle anderen findet ihr auf radio7.de. Und wenn da was gefehlt habt, ruft gern an 0800 70 77 110. Gute Fahrt.
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1: Ich hab gleich was für einen Pobbes. Den kann man perfekt von rechts nach links schwingen zu Havana von Camila Cabello. Davor was fürs Herz von Bruno Mars. Und das ist der Blutsauger-Hit von Tame Impala und Jenny. Dracula, jetzt für euch.
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20 vor 10. Wir dackeln durch die Sommerferienwoche überhaupt. Ich habe es gestern schon gesagt, es haben gerade alle Bundesländer Ferien gleichzeitig und ist übrigens auch die einzige Woche, in der wirklich alle Ferien haben. Ich hoffe, euch geht's gut, fantastisch, toll. Was ganz Feines habe ich euch jetzt rausgekramt, habe mich bei der WM total drin verliebt. Ganz verrückte Kombi, aber absolut genial. Zum einen Opernsänger Andrea Bocelli, K-Pop-Sängerin EJ, Rapperin Megan Thee Stallion und DJ-Gott David Guetta. Sag ich ja, total crazy die Mischung. Mein aktueller Liebling auf der Radio 7 Playlist, die

0: geht durch den Donnerstagabend. Hier ist Radio 7, ich bin Elias, hallo. Und nach 10 geht's direkt weiter mit mehr Musik, mehr Abwechslung. Frischer Sound von Martin Garrix und Ed Sheeran. Ein Hit, der auf die 20 zugeht, I Like von Keri Hilson. Und die 1,80 Meter große Hitmaschine, wenn das wohl sein mag.
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0: Dieses drückende Schwüle ist jetzt endlich weg und wir bekommen es mit einer trockenen und angenehmen Luft zu tun. Dazu morgen viel Sonne, ein paar lockere Wolken und Temperaturen zwischen 27 Grad in Aalen und 28 Grad in Friedrichshafen. Der Samstag genauso wie Freitag, am Sonntag steigt dann wieder das Gewitterrisiko.
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2: Ich bin Philipp Nützig. Noch immer ist unklar, wer hinter der Sprengstoffdrohne am Leipziger Flughafen steckt. Mittlerweile ermittelt die Bundesanwaltschaft in dem Fall. Sie sieht einen möglichen Angriff auf Deutschlands Transport- und Logistikinfrastruktur. Die Drohne war in der Nacht zu Mittwoch gefunden worden, in der Nähe von ukrainischen Frachtflugzeugen. Später gab es dann Medienberichte, wonach Munition in einem der Flieger war. Dazu sagte Sachsens Innenminister Schuster in der ARD:
3: Kann ich nicht bestätigen. Nach unseren Erkenntnissen waren beide Maschinen leer. Wo diese Meldung herkommt, wissen wir nicht, aber ich kann jedenfalls nicht bestätigen, dass irgendeine Beladung vorzufinden war.
2: Der Bund will Unternehmen helfen, die wegen des Niedrigwassers in den Flüssen ihre Transportketten über Wasser umstellen müssen. Verkehrsminister Bilger plant unter anderem Ausnahmen vom Sonntagsfahrverbot für Lkw. Er sagte nach einer Konferenz mit Experten weiter:
4: Wir haben die Autobahn GmbH angewiesen, alles daran zu setzen, Ausweichverkehre nicht zusätzlich durch vermeidbare Baustellen auszubremsen. Auch die Deutsche Bahn war vertreten durch die DB Cargo. Die hat uns zugesichert, die vom Niedrigwasser betroffenen Industrie zu unterstützen, mehr Güter auf die Schiene zu bringen.
2: Langfristig sollen sowohl Schiffe als auch Infrastruktur besser an Niedrigwasser angepasst werden. Der Mann, der bei einer Verdi-Demo in München eine Mutter und ihr Kind mit einem Auto getötet hat, muss lebenslang hinter Gitter. Das bayerische Oberlandesgericht stellte auch die besondere Schwere der Schuld fest. Er kann nach 15 Jahren voraussichtlich also nicht auf Bewährung raus. Auch eine KI vom Facebook-Konzern Meta hat sich jetzt selbstständig gemacht. Das Modell hat sich unbeabsichtigt Zugang zum Internet verschafft und ist in ein fremdes Unternehmen eingedrungen. Als Ursache wird eine Fehlkonfiguration genannt. Gerade erst war ein ähnlicher Fall bei Anthropic bekannt geworden. Dort hatte die KI sogar gefälschte Mails an Menschen geschickt. Bislang haben die ungeplanten Attacken keine Schäden angerichtet, allerdings auch nicht gerade für Vertrauen in Sachen KI gesorgt. Bekommt Deutschland zum ersten Mal eine Frau als Staatsoberhaupt? Auch führende Unionspolitiker sind dafür, dass Bundespräsident Steinmeier eine Nachfolgerin bekommen soll. Unionsfraktionschef Frei sagte den Funke-Zeitungen, er würde sich das wünschen.
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0: A8 Stuttgart Richtung München zwischen Hohenstadt und Märklingen, Unfallaufnahme auf der linken Spur. Und Vorsicht auf der A96 Lindau Richtung München zwischen Eichstätten und Aidrach, eine ungesicherte Unfallstelle. Aktuell ist der Blitzer, steht auf der B10 zwischen Donsdorf und Süßen. Alle anderen findet ihr auf radio7.de. Kommt gut durch.
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0: Und wir starten direkt rein mit einem Hit, der ist vergoldet bis ins letzte Eck. Also, ich meine, so viel wie der Preise abgeräumt hat. Taylor Swift mit Opalite und gleich danach, wie versprochen,

Hallo, hier ist Radio 7 am Donnerstagabend. Jetzt mit einem neuen Hit, der aber schon 12 Jahre alt ist. Komischer Satz, ich weiß. Ist aber wirklich genau so. Ihr müsst euch so vorstellen, einer der besten Produzenten der Welt trifft sich mit einem der bekanntesten Sänger der Welt und die beiden erstellen einen Mega-Hit und vergessen ihn dann einfach zu veröffentlichen. Also wie das passieren kann, ich habe keine Ahnung. Was ich weiß, 12 Jahre später ist er jetzt endlich doch draußen. Martin Garrix zusammen mit Ed Sheeran und Repeat It. Ein neu alter Hit, jetzt auf der Radio 7 Playlist.

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1: Café Nummer 12 in eurer Donnerstagabend-Spätschicht und trotzdem keine Energie mehr. Das kriegt Avicii dann doch besser hin. Levels noch vor 11. Außerdem das Ex-Paar Camila Cabello und Shawn Mendes. Und das ist der Typ, der gerade voll durchchartert. Alex Warren mit Fever Dream. Hier ist Radio 7. Hallo.
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beginnt der Sommer mit Radio 7 und gleich noch die neue von Christa Sorandi, Good Old Days. Davor gucken wir aber in Richtung Himmel, beziehungsweise auf das, was da so runterkommt. Im Sommer hagelt's ja öfter.

verbessern und Schäden künftig besser einschätzen können. Also kurz gesagt, Hagel fotografieren, das Korn einzeln eintüten, ganz wichtig, damit die nicht zusammenklumpen, und ab ins Gefrierfach. Ja, und dann meldet ihr euch am besten mit dem Foto beim Karlsruher Institut für Technologie. Das ist es, damit da euch in den Sommerferien nicht so langweilig wird.

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1: Schön, dass ihr bei mir seid am Donnerstagabend. Ja, es sind Sommerferien und für viele heißt das Urlaubszeit. Damit die auch erholsam wird, habe ich einen Tipp für euch. Packt euch doch einen Reisesegen ins Gepäck. Zum Beispiel den hier. Gott segnet euch. Er begleitet euch in der Sommer- und Urlaubszeit. Er gibt euch neue Kraft. Und auch wenn es mal Streit im Urlaub gibt, Gott lässt euch nicht allein. Amen. Ein Reisesegen ist übrigens kein Zauberspruch, der den perfekten Urlaub beschert. Er garantiert auch nicht unbedingt, dass alles immer nur glatt läuft. Aber ein Reisesegen erinnert daran, Gott steht an meiner Seite. Mir tut dieser Gedanke richtig gut und entspannt mich. In diesem Sinn, eine gesegnete Urlaubszeit und eine gute Nacht. Am Mikrofon Damaris Binder von der Evangelischen Kirche.
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3: Dieses drückende Schwüle ist jetzt endlich weg und wir bekommen es mit einer trockenen und angenehmen Luft zu tun. Dazu morgen viel Sonne, ein paar lockere Wolken und Temperaturen zwischen 25 und 28 Grad. Der Samstag wie Freitag, am Sonntag steigt wieder das Gewitterrisiko.
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4: Ich bin Philipp Nützig. Die Sprengstoffdrohne vom Leipziger Flughafen ist jetzt ein Fall für die Bundesanwaltschaft. Die Behörde hat die Ermittlungen übernommen. Nach wie vor ist unklar, wer hinter dem Vorfall steckt. Der Flughafen gilt als Umschlagplatz für militärische Hilfslieferungen an die Ukraine. Auf solche Gefahren durch Drohnen ist Deutschland nicht richtig vorbereitet, sagte Sicherheitsexperte Nico Lange im ZDF.
5: Wir sind in einer sehr ernsten Lage, was diese hybriden Bedrohungen angeht. Und wir haben weder bei Verteidigung noch bei Abschreckung bisher die richtigen Instrumente, um uns dagegen zu wehren.
4: Der Mann, der bei einer Verdi-Demo in München eine Mutter und ihr Kind getötet hat, muss lebenslang hinter Gitter. Das bayerische Oberlandesgericht stellte auch die besondere Schwere der Schuld fest. Colin Mock berichtet.
6: Heißt konkret, er kann voraussichtlich auch nicht nach 15 Jahren auf Bewährung raus. Das Gericht sah es als erwiesen an, dass der 25-Jährige letztes Jahr im Februar mit einem Auto in die Verdi-Demo gefahren ist. Eine Mutter und ihr Kind starben, über 40 weitere Menschen wurden bei dem Anschlag verletzt. Als Motiv sieht die Bundesanwaltschaft religiöse und politische Gründe.
4: Unternehmen, die wegen des Niedrigwassers in den Flüssen vom Wasser auf die Straße oder Schiene ausweichen müssen, kriegen Hilfe vom Bund. Verkehrsminister Bilger will unter anderem das Sonntagsfahrverbot lockern. Langfristig soll investiert werden, um Infrastruktur und Schiffe besser an Niedrigwasser anzupassen. Die Bundesregierung soll mehr für den Hitzeschutz tun. Darauf pochen mehrere Verbände und sie fordern einen Hitzegipfel, Tom Husse.
7: Wie in einer Erklärung steht, Bund, Länder und Kommunen sollen ihre Maßnahmen besser abstimmen. Außerdem brauche es einen bundesweiten Plan zum Schutz vor Hitze und mehr Klimaschutz. Das Papier haben unter anderem Greenpeace, der BUND, der Paritätische Gesamtverband und das Deutsche Kinderhilfswerk unterschrieben. Besonders Kinder, Ältere und Menschen mit Vorerkrankungen seien gefährdet, heißt es weiter. Um die Forderungen zu unterstreichen, gab es auch eine Demo vor dem Kanzleramt.
4: Reste einer SpaceX-Rakete sind auf dem Mond eingeschlagen. Das haben europäische Wissenschaftler jetzt bestätigt. Es handelt sich dabei um ein etwa 4 Tonnen schweres Trümmerteil, das anderthalb Jahre durchs All geflogen war. Solche Einschläge gelten als Gefahr für eine mögliche Basis auf dem Mond.

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2: Schuhe zu kaufen ist eine Wissenschaft. Und wenn du mit einer Expertin gemeinsam einkaufen gehst, also mit einer sogenannten Frau, dann überlegt die noch, ob der Schuh zum Outfit passt und zum Anlass und zum Job und ob der sich gut reinigen lässt und ob der einen schlanken Fuß macht.
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5: Ich bin Philipp Nützig. Die Sprengstoffdrohne vom Leipziger Flughafen ist jetzt ein Fall für die Bundesanwaltschaft. Die Behörde hat die Ermittlungen übernommen. Nach wie vor ist unklar, wer hinter dem Vorfall steckt. Der Flughafen gilt als Umschlagplatz für militärische Hilfslieferungen an die Ukraine. Auf solche Gefahren durch Drohnen ist Deutschland nicht richtig vorbereitet, sagte Sicherheitsexperte Nico Lange im ZDF.
6: Wir sind in einer sehr ernsten Lage, was diese hybriden Bedrohung angeht. Und wir haben weder bei Verteidigung noch bei Abschreckung bisher die richtigen Instrumente, um uns dagegen zu wehren.
5: Der Mann, der bei einer Verdi-Demo in München eine Mutter und ihr Kind getötet hat, muss lebenslang hinter Gitter. Das bayerische Oberlandesgericht stellte auch die besondere Schwere der Schuld fest. Colin Mock berichtet.
7: Heißt konkret, er kann voraussichtlich auch nicht nach 15 Jahren auf Bewährung raus. Das Gericht sah es als erwiesen an, dass der 25-Jährige letztes Jahr im Februar mit einem Auto in die Verdi-Demo gefahren ist. Eine Mutter und ihr Kind starben, über 40 weitere Menschen wurden bei dem Anschlag verletzt. Als Motiv sieht die Bundesanwaltschaft religiöse und politische Gründe.
5: Unternehmen, die wegen des Niedrigwassers in den Flüssen vom Wasser auf die Straße oder Schiene ausweichen müssen, kriegen Hilfe vom Bund. Verkehrsminister Bilger will unter anderem das Sonntagsfahrverbot lockern. Langfristig soll investiert werden, um Infrastruktur und Schiffe besser an Niedrigwasser anzupassen. Die Bundesregierung soll mehr für den Hitzeschutz tun. Darauf pochen mehrere Verbände und sie fordern einen Hitzegipfel, Tom Husse.
8: Ja, in einer Erklärung steht, Bund, Länder und Kommunen sollen ihre Maßnahmen besser abstimmen. Außerdem brauche es einen bundesweiten Plan zum Schutz vor Hitze und mehr Klimaschutz. Das Papier haben unter anderem Greenpeace, der BUND, der Paritätische Gesamtverband und das Deutsche Kinderhilfswerk unterschrieben. Besonders Kinder, Ältere und Menschen mit Vorerkrankungen seien gefährdet, heißt es weiter. Um die Forderungen zu unterstreichen, gab es auch eine Demo vor dem Kanzleramt.
5: Reste einer SpaceX-Rakete sind auf dem Mond eingeschlagen. Das haben europäische Wissenschaftler jetzt bestätigt. Es handelt sich dabei um ein etwa 4 Tonnen schweres Trümmerteil, das 1,5 Jahre durchs All geflogen war. Solche Einschläge gelten als Gefahr für eine mögliche Basis auf dem Mond.
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3: In Zeiten von künstlicher Intelligenz kannst du ganz viel verschleiern. Du musst ja nur, beispielsweise ChatGPT, genau sagen, was du willst.
4: Ey, Digga, mach mir mal ein Bewerbungsschreiben für diese Ausschreibung hier, aber mach geil.
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7: Dieses drückende Schwüle ist jetzt endlich weg und wir bekommen es mit einer trockenen und angenehmen Luft zu tun. Dazu morgen viel Sonne, ein paar lockere Wolken und Temperaturen zwischen 25 und 28 Grad. Der Samstag wie Freitag, am Sonntag steigt wieder das Gewitterrisiko.
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8: Ich bin Philipp Nützig. Die Bundesanwaltschaft ermittelt jetzt zu der Sprengstoffdrohne am Leipziger Flughafen. Der Fall ist von besonderer Bedeutung für die Sicherheit, so die Begründung. Die Behörde spricht von einem schwerwiegenden Angriff auf die Transport- und Logistikinfrastruktur. Wer hinter dem Vorfall in Leipzig steckt, ist noch unklar. Einige Experten halten Russland für den Drahtzieher. Die Drohne war in der Nacht zum Mittwoch in der Nähe von ukrainischen Frachtflugzeugen entdeckt worden. In Deutschland sind in diesem Jahr bislang über 260 Menschen bei Badeunfällen ums Leben gekommen. Das sind 15 mehr als im gleichen Vorjahreszeitraum. Vor allem im Juni gab es nach Angaben der Deutschen Lebensrettungsgesellschaft einen dramatischen Anstieg. DLRG-Präsidentin Ute Vogt sagt:
9: Wie im letzten Jahr haben wir auch in diesem Jahr wieder besonders viele junge Menschen zwischen 11 und 30 Jahren. Und der Grund ist oft leichtsinniges Verhalten oder es sind Alkohol oder Drogen im Spiel.
8: Der Mann, der bei einer Verdi-Demo in München eine Mutter und ihr Kind mit einem Auto getötet hat, muss lebenslang hinter Gitter. Das bayerische Oberlandesgericht stellte auch die besondere Schwere der Schuld fest. Er kann nach 15 Jahren voraussichtlich also nicht auf Bewährung raus. Der Bund will Unternehmen helfen, die wegen des Niedrigwassers in den Flüssen ihre Transportketten über Wasser umstellen müssen. Verkehrsminister Bilger plant unter anderem Ausnahmen vom Sonntagsfahrverbot für Lkw. Er sagte nach einer Konferenz mit Experten weiter:
10: Wir haben die Autobahn GmbH angewiesen, alles daran zu setzen, Ausweichverkehre nicht zusätzlich durch vermeidbare Baustellen auszubremsen. Auch die Deutsche Bahn war vertreten durch die DB Cargo. Die hat uns zugesichert, die vom Niedrigwasser betroffenen Industrie zu unterstützen, mehr Güter auf die Schiene zu bringen.
8: Langfristig sollen sowohl Schiffe als auch Infrastruktur besser an Niedrigwasser angepasst werden. Fußball-Bundesligist RB Leipzig fährt eine absolute Mega-Ablöse ein. Jan Diomande wechselt für mindestens 125 Millionen Euro zu Real Madrid. Der Transfer ist jetzt offiziell bestätigt. Die Summe kann durch Boni auf rund 140 Millionen Euro steigen.

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3: Es sind diese winzig kleinen Ticks, die uns in Beziehungen wahnsinnig machen. Ständiges Räuspern. Stöhnen bei jedem Bücken. Und dieses unerträglich laute Schmatzen, wenn er seinen Apfel isst.
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5: Ich bin Philipp Nützig. Die Bundesanwaltschaft ermittelt jetzt zu der Sprengstoffdrohne am Leipziger Flughafen. Der Fall ist von besonderer Bedeutung für die Sicherheit, so die Begründung. Die Behörde spricht von einem schwerwiegenden Angriff auf die Transport- und Logistikinfrastruktur. Wer hinter dem Vorfall in Leipzig steckt, ist noch unklar. Einige Experten halten Russland für den Drahtzieher. Die Drohne war in der Nacht zum Mittwoch in der Nähe von ukrainischen Frachtflugzeugen entdeckt worden. In Deutschland sind in diesem Jahr bislang über 260 Menschen bei Badeunfällen ums Leben gekommen. Das sind 15 mehr als im gleichen Vorjahreszeitraum. Vor allem im Juni gab es nach Angaben der Deutschen Lebensrettungsgesellschaft einen dramatischen Anstieg. DLRG-Präsidentin Ute Vogt sagt:
6: Wie im letzten Jahr haben wir auch in diesem Jahr wieder besonders viele junge Menschen zwischen 11 und 30 Jahren. Und der Grund ist oft leichtsinniges Verhalten oder es sind Alkohol oder Drogen im Spiel.
5: Der Mann, der bei einer Verdi-Demo in München eine Mutter und ihr Kind mit einem Auto getötet hat, muss lebenslang hinter Gitter. Das Bayerische Oberlandesgericht stellte auch die besondere Schwere der Schuld fest. Er kann nach 15 Jahren voraussichtlich also nicht auf Bewährung raus. Der Bund will Unternehmen helfen, die wegen des Niedrigwassers in den Flüssen ihre Transportketten über Wasser umstellen müssen. Verkehrsminister Bilger plant unter anderem Ausnahmen vom Sonntagsfahrverbot für Lkw. Er sagte nach einer Konferenz mit Experten weiter:
7: Wir haben die Autobahn GmbH angewiesen, alles daran zu setzen, Ausweichverkehre nicht zusätzlich durch vermeidbare Baustellen auszubremsen. Auch die Deutsche Bahn war vertreten durch die DB Cargo. Die hat uns zugesichert, die vom Niedrigwasser betroffenen Industrie zu unterstützen, mehr Güter auf die Schiene zu bringen.
5: Langfristig sollen sowohl Schiffe als auch Infrastruktur besser an Niedrigwasser angepasst werden. Fußball-Bundesligist RB Leipzig fährt eine absolute Mega-Ablöse ein. Jan Diomande wechselt für mindestens 125 Millionen Euro zu Real Madrid. Der Transfer ist jetzt offiziell bestätigt. Die Summe kann durch Boni auf rund 140 Millionen Euro steigen.
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3: Sushi ist erfunden worden von einem japanischen Studenten, der sich dachte,
4: boah, ich hab ja gar nichts mehr im Haus. Nur Reis, eine Gurke und da im Aquarium sind noch Algen und Fische. Wickel ich das halt mal irgendwie zusammen.
3: Der Name ist entstanden, damit sich endlich mal irgendwas auf Uschi reimt. Und der Name Wasabi, weil man beim Probieren immer denkt, aha, scharf, was hab ich mir denn dabei gedacht?
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7: Dieses drückende Schwüle ist jetzt endlich weg und wir bekommen es mit einer trockenen und angenehmen Luft zu tun. Dazu morgen viel Sonne, ein paar lockere Wolken und Temperaturen zwischen 25 und 28 Grad. Der Samstag wie Freitag, am Sonntag steigt wieder das Gewitterrisiko.
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8: Ich bin Philipp Nützig. Noch immer ist unklar, wer hinter der Sprengstoffdrohne am Leipziger Flughafen steckt. Mittlerweile ermittelt die Bundesanwaltschaft in dem Fall. Sie sieht einen möglichen Angriff auf Deutschlands Transport- und Logistikinfrastruktur. Die Drohne war in der Nacht zu Mittwoch gefunden worden, in der Nähe von ukrainischen Frachtflugzeugen. Später gab es dann Medienberichte, wonach Munition in einem der Flieger war. Dazu sagte Sachsens Innenminister Schuster in der ARD,
9: kann ich nicht bestätigen. Nach unseren Erkenntnissen waren beide Maschinen leer. Wo diese Meldung herkommt, wissen wir nicht, aber ich kann jedenfalls nicht bestätigen, dass irgendeine Beladung vorzufinden war.
8: Der Mann, der bei einer Verdi-Demo in München eine Mutter und ihr Kind getötet hat, muss lebenslang hinter Gitter. Das bayerische Oberlandesgericht stellte auch die besondere Schwere der Schuld fest. Colin Mock berichtet.
10: Heißt konkret, er kann voraussichtlich auch nicht nach 15 Jahren auf Bewährung raus. Das Gericht sah es als erwiesen an, dass der 25-Jährige letztes Jahr im Februar mit einem Auto in die Verdi-Demo gefahren ist. Eine Mutter und ihr Kind starben, über 40 weitere Menschen wurden bei dem Anschlag verletzt. Als Motiv sieht die Bundesanwaltschaft religiöse und politische Gründe.
8: Der Bund will Unternehmen helfen, die wegen des Niedrigwassers in den Flüssen ihre Transportketten über Wasser umstellen müssen. Verkehrsminister Bilger plant unter anderem Ausnahmen vom Sonntagsfahrverbot für Lkw. Langfristig sollen sowohl Schiffe als auch Infrastruktur besser an Niedrigwasser angepasst werden. Die Bundesregierung soll mehr für den Hitzeschutz tun. Darauf pochen mehrere Verbände und sie fordern einen Hitzegipfel, Tom Husse.
11: Ja, in einer Erklärung steht, Bund, Länder und Kommunen sollen ihre Maßnahmen besser abstimmen. Außerdem brauche es einen bundesweiten Plan zum Schutz vor Hitze und mehr Klimaschutz. Das Papier haben unter anderem Greenpeace, der BUND, der Paritätische Gesamtverband und das Deutsche Kinderhilfswerk unterschrieben. Besonders Kinder, Ältere und Menschen mit Vorerkrankungen seien gefährdet, heißt es weiter. Um die Forderungen zu unterstreichen, gab es auch eine Demo vor dem Kanzleramt.
8: Bekommt Deutschland zum ersten Mal eine Frau als Staatsoberhaupt? Auch führende Unionspolitiker sind dafür, dass Bundespräsident Steinmeier eine Nachfolgerin bekommen soll. Unionsfraktionschef Frei sagte den Funke-Zeitungen, er würde sich das wünschen.

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2: 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Haben die dann auch Beef? Und wenn sie verliebt sind, Schmetterlinge im Bauch? Und woher weiß eine Thermoskanne, welche Jahreszeit gerade ist? Und hält im Winter Getränke warm und im Sommer kalt?
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5: Ich bin Philipp Nützig. Noch immer ist unklar, wer hinter der Sprengstoffdrohne am Leipziger Flughafen steckt. Mittlerweile ermittelt die Bundesanwaltschaft in dem Fall. Sie sieht einen möglichen Angriff auf Deutschlands Transport- und Logistikinfrastruktur. Die Drohne war in der Nacht zu Mittwoch gefunden worden, in der Nähe von ukrainischen Frachtflugzeugen. Später gab es dann Medienberichte, wonach Munition in einem der Flieger war. Dazu sagte Sachsens Innenminister Schuster in der ARD:
6: Kann ich nicht bestätigen. Nach unseren Erkenntnissen waren beide Maschinen leer. Wo diese Meldung herkommt, wissen wir nicht, aber ich kann jedenfalls nicht bestätigen, dass irgendeine Beladung vorzufinden war.
5: Der Mann, der bei einer Verdi-Demo in München eine Mutter und ihr Kind getötet hat, muss lebenslang hinter Gitter. Das bayerische Oberlandesgericht stellte auch die besondere Schwere der Schuld fest. Colin Mock berichtet.
7: Heißt konkret, er kann voraussichtlich auch nicht nach 15 Jahren auf Bewährung raus. Das Gericht sah es als erwiesen an, dass der 25-Jährige letztes Jahr im Februar mit einem Auto in die Verdi-Demo gefahren ist. Eine Mutter und ihr Kind starben, über 40 weitere Menschen wurden bei dem Anschlag verletzt. Als Motiv sieht die Bundesanwaltschaft religiöse und politische Gründe.
5: Der Bund will Unternehmen helfen, die wegen des Niedrigwassers in den Flüssen ihre Transportketten über Wasser umstellen müssen. Verkehrsminister Bilger plant unter anderem Ausnahmen vom Sonntagsfahrverbot für Lkw. Langfristig sollen sowohl Schiffe als auch Infrastruktur besser an Niedrigwasser angepasst werden. Die Bundesregierung soll mehr für den Hitzeschutz tun. Darauf pochen mehrere Verbände und sie fordern einen Hitzegipfel, Tom Husse.
8: Ja, in einer Erklärung steht, Bund, Länder und Kommunen sollen ihre Maßnahmen besser abstimmen. Außerdem brauche es einen bundesweiten Plan zum Schutz vor Hitze und mehr Klimaschutz. Das Papier haben unter anderem Greenpeace, der BUND, der Paritätische Gesamtverband und das Deutsche Kinderhilfswerk unterschrieben. Besonders Kinder, Ältere und Menschen mit Vorerkrankungen seien gefährdet, heißt es weiter. Um die Forderungen zu unterstreichen, gab es auch eine Demo vor dem Kanzleramt.
5: Bekommt Deutschland zum ersten Mal eine Frau als Staatsoberhaupt? Auch führende Unionspolitiker sind dafür, dass Bundespräsident Steinmeier eine Nachfolgerin bekommen soll. Unionsfraktionschef Frei sagte den Funke-Zeitungen, er würde sich das wünschen.
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2: Für alle, die jetzt in kürzester Zeit noch die Bikini-Figur schaffen wollen, ohne zu sehr zu leiden, einfach kreativ sein. Vorschlag 1, mach die Reste-Diät. Da darfst du nur Reste essen, Kartoffelschale, Käserinde. Das kostet so viel Überwindung, dass du ganz schnell abnimmst. Und der beste Vorschlag überhaupt ist die gelebte Body-Positivity. Das heißt, wenn dein Körper Ecken und Kanten hat, bist du mit den Rundungen und den Ringen sehr attraktiv, wenn nicht sogar richtig geil.
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3: Oh, ich verfluche Flori Silbereisen und Helene Fischer, die aus diesem Lied

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3: Dieses drückende Schwüle ist jetzt endlich weg und wir bekommen es mit einer trockenen und angenehmen Luft zu tun. Dazu morgen viel Sonne, ein paar lockere Wolken und Temperaturen zwischen 25 und 28 Grad. Der Samstag wie Freitag, am Sonntag steigt wieder das Gewitterrisiko.
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4: Ich bin Philipp Nützig. Die Sprengstoffdrohne vom Leipziger Flughafen ist jetzt ein Fall für die Bundesanwaltschaft. Die Behörde hat die Ermittlungen übernommen. Nach wie vor ist unklar, wer hinter dem Vorfall steckt. Der Flughafen gilt als Umschlagplatz für militärische Hilfslieferungen an die Ukraine. Auf solche Gefahren durch Drohnen ist Deutschland nicht richtig vorbereitet, sagte Sicherheitsexperte Nico Lange im ZDF.
5: Wir sind in einer sehr ernsten Lage, was diese hybriden Bedrohungen angeht. Und wir haben weder bei Verteidigung noch bei Abschreckung bisher die richtigen Instrumente, um uns dagegen zu wehren.
4: Auch eine KI vom Facebook-Konzern Meta hat sich jetzt selbstständig gemacht. Das Modell hat sich unbeabsichtigt Zugang zum Internet verschafft und ist in ein fremdes Unternehmen eingedrungen. Als Ursache wird eine Fehlkonfiguration genannt. Gerade erst war ein ähnlicher Fall bei Anthropic bekannt geworden. Dort hatte die KI sogar gefälschte Mails an Menschen geschickt. Bislang haben die ungeplanten Attacken keine Schäden angerichtet, allerdings auch nicht gerade für Vertrauen in Sachen KI gesorgt. Unternehmen, die wegen des Niedrigwassers in den Flüssen vom Wasser auf die Straße oder Schiene ausweichen müssen, kriegen Hilfe vom Bund. Verkehrsminister Bilger will unter anderem das Sonntagsfahrverbot lockern. Langfristig soll investiert werden, um Infrastruktur und Schiffe besser an Niedrigwasser anzupassen. In Deutschland sind in diesem Jahr bislang über 260 Menschen bei Badeunfällen ums Leben gekommen. Das sind 15 mehr als im gleichen Vorjahreszeitraum. Vor allem im Juni gab es nach Angaben der Deutschen Lebensrettungsgesellschaft einen dramatischen Anstieg. DLRG-Präsidentin Ute Vogt sagt:
6: Wie im letzten Jahr haben wir auch in diesem Jahr